0: Glatzel. Kinder und Jugendliche sollen in der digitalen Welt besser geschützt werden. Die Expertenkommission des Familienministeriums hat dazu jetzt Vorschläge gemacht. Unter anderem eine Altersgrenze für Social Media, die mit 13 Jahren aber nicht ganz so hart ausfällt wie in anderen Ländern. Der Zitat: Planmäßige Tausch einer technischen Komponente ist überhaupt nicht nach Plan gelaufen und hat bei der Bahn wohl den Komplettausfall letzte Nacht verursacht. Zehntausende Menschen saßen während der anderthalbstündigen Technikpanne an Bahnhöfen oder in Zügen fest. Die Rentenreform soll bis Jahresende durch, das hofft Kanzler Merz. Nächste Woche will die schwarz-rote Koalition Eckpunkte abstecken und dann an den Gesetzentwürfen arbeiten. Im Herbst sollen sie in den Bundestag. Die Reform sieht unter anderem vor, dass das Rentenalter schrittweise angehoben wird. Die Schweiz hat die Vorrunde bei der Fußball-WM als Gruppenerster abgeschlossen. Die Mannschaft von Trainer Murat Yakin setzte sich gegen Kanada mit 2:1 durch. Der Co-Gastgeber schließt die Vorrunde als Zweiter ab. Aufs Weiterkommen kann Bosnien-Herzegowina noch hoffen, nach einem 3:1 gegen Katar.
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2: Meist ist es gerade klar oder nur leicht wolkig. An der Küste kann am Morgen vereinzelt Nebel dabei sein. Die Temperaturen liegen aktuell oft zwischen 23 und 13 Grad. Tagsüber bleibt's dann verbreitet trocken und freundlich richtig warm mit Höchstwerten von 27 bis 37 Grad.

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1: Worum geht es in diesem Song? Das fragen uns tatsächlich alle. Einige Fans vermuten, dass der Text von King of My Castle gar keinen Sinn machen soll. Und andere denken, dass er mit Sigmund Freuds Theorie des Unbewussten zu tun hat. Darin geht es nämlich um das eigene Ich, das nicht der Herr des eigenen Hauses, also nicht King of My Castle ist. 90s.

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Backstreet Boys. Gigi D'Agostino. Und neu dabei, Green Day, When I Come Around. Angebotet von Jenny aus Dortmund über 90s Instagram.

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3: Im Studio André Glatzel. Bei den Ländern, Städten und Gemeinden wird das Geld immer knapper. In Berlin wird heute darüber beraten, wie der Bund für Entlastung sorgen kann. Dazu treffen sich die Länderchefs auch direkt mit Kanzler Merz. Sie fordern vor allem dort Unterstützung, wo durch Bundesgesetze mehr Kosten entstehen. Die Rentenreform soll bis Jahresende durch, das hofft Kanzler Merz. Nächste Woche will die schwarz-rote Koalition Eckpunkte abstecken und dann an den Gesetzentwürfen arbeiten. Im Herbst sollen sie in den Bundestag. Die Reform sieht unter anderem vor, dass das Rentenalter schrittweise angehoben wird. Ein Social-Media-Verbot, aber eleganter als Altersgrenze betitelt, das empfehlen die Experten, die die Bundesregierung beauftragt hat. Die Kommission schlägt ein Mindestalter von 13 Jahren für TikTok, Insta und Co. vor. Oder alternativ unterschiedliche Altersgrenzen, je nach Risiko der einzelnen Plattformen. Bei der Fußball-WM haben Brasilien und Marokko die K.O.-Runde erreicht. Brasilien gewann das letzte Gruppenspiel gegen Schottland klar mit 3:0. Marokko setzte sich gegen Haiti mit 4:2 durch. Weiter sind auch die Schweiz und Kanada. Die Schweizer siegten gegen den Co-Gastgeber mit 2:1. Außerdem spielte Bosnien-Herzegowina gegen Katar 3:1.
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4: Meist ist es gerade klar oder nur leicht wolkig. An der Küste kann am Morgen vereinzelt Nebel dabei sein. Die Temperaturen liegen aktuell oft zwischen 23 und 13 Grad. Tagsüber bleibt es dann verbreitet trocken und freundlich richtig warm mit Höchstwerten von 27 bis 37 Grad.

0: coolste Typ mit der Garantie für volle Tanzflächen. Adel Tawil über Will Smith, Miami.
1: War so ein 90er-Phänomen einfach. Er war der coolste, er war einfach locker und hat das Ding einfach abgerockt. Und das war so ein Lied, wo ich immer zu getanzt habe. Und wenn man eine Party hatte, dann wusste man, mit dem Ding ist die Tanzfläche voll.

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Coolio. Nightcrawlers. Und neu dabei, Jamiroquai. Virtual Insanity. Eingewortet von Paula aus Berlin über 90s Instagram. 90s. 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
3: Im Studio André Glatzel. Wie können die Länder und Kommunen finanziell entlastet werden? Darüber beraten heute zunächst die Ministerpräsidenten der Länder unter sich. Am Nachmittag stößt dann auch Kanzler Merz dazu. Sie wollen vor allem dort unterstützt werden, wo durch Beschlüsse aus dem Bund mehr Kosten entstehen. Die Rentenreform soll bis Jahresende durch, das hofft Kanzler Merz. Nächste Woche will die schwarz-rote Koalition Eckpunkte abstecken und dann an den Gesetzentwürfen arbeiten. Im Herbst sollen sie in den Bundestag. Die Reform sieht unter anderem vor, dass das Rentenalter schrittweise angehoben wird. Deutschland erwartet den Hitzehöhepunkt. Heute rechnet der Deutsche Wetterdienst lokal mit bis zu 41 Grad. Das wäre ein neuer Allzeitrekord für einen Junitag. Auch in den kommenden Tagen sieht es nach über 40 Grad aus. Die Bundesärztekammer ruft dazu auf sich, aber auch auf andere zu schauen. Bei der Fußball-WM haben Brasilien, Marokko, die Schweiz und Co-Gastgeber Kanada das Ticket für das 16. Finale sicher. Brasilien setzte sich gegen Schottland klar mit 3:0 durch. Marokko gewann gegen Haiti mit 4:2. Die Schweiz siegte gegen Kanada mit 2:1 und Bosnien-Herzegowina und Katar trennten sich 3:1.
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4: Meist ist es gerade klar oder nur leicht wolkig. An der Küste kann am Morgen vereinzelt Nebel dabei sein. Die Temperaturen liegen aktuell oft zwischen 23 und 13 Grad. Tagsüber bleibt es dann verbreitet trocken und freundlich richtig warm mit Höchstwerten von 27 bis 37 Grad.
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1: Die Bloodhound Gang startet 1992 als Depeche Mode Coverband. Jahre später sitzt Sänger Jimmy Pop vorm Fernseher, sieht eine Doku über Affen beim Discovery Channel und denkt sich, sogar die Affen haben mehr Action als ich. Die Idee für The Bad Touch ist also geboren und wird in Europa ein Riesenhit.
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neu dabei, Spike, Respect. Worte von Friederike aus Braunschweig über 90s, 90s Instagram.

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3: Im Studio André Glatzel. Bei den Ländern, Städten und Gemeinden wird das Geld immer knapper. In Berlin wird heute darüber beraten, wie der Bund für Entlastung sorgen kann. Dazu treffen sich die Länderchefs auch direkt mit Kanzler Merz. Sie fordern vor allem dort Unterstützung, wo durch Bundesgesetze mehr Kosten entstehen. Die Rentenreform soll bis Jahresende durch, das hofft Kanzler Merz. Nächste Woche will die schwarz-rote Koalition Eckpunkte abstecken und dann an den Gesetzentwürfen arbeiten. Im Herbst sollen sie in den Bundestag. Die Reform sieht unter anderem vor, dass das Rentenalter schrittweise angehoben wird. Ein Social-Media-Verbot, aber eleganter als Altersgrenze betitelt, das empfehlen die Experten, die die Bundesregierung beauftragt hat. Die Kommission schlägt ein Mindestalter von 13 Jahren für TikTok, Insta und Co. vor. Oder alternativ unterschiedliche Altersgrenzen, je nach Risiko der einzelnen Plattformen. Bei der Fußball-WM haben Brasilien und Marokko die K.O.-Runde erreicht. Brasilien gewann das letzte Gruppenspiel gegen Schottland klar mit 3:0. Marokko setzte sich gegen Haiti mit 4:2 durch. Weiter sind auch die Schweiz und Kanada. Die Schweizer siegten gegen den Co-Gastgeber mit 2:1. Außerdem spielte Bosnien-Herzegowina gegen Katar 3:1.
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4: Trocken geht's heute Morgen los. An der Küste kann's erstmal noch neblig sein. Der löst sich dann langsam auf. Richtung Mittag kommen ein paar Wolken dazu. Bleibt aber meist trocken. Richtig heiß wird's. Die Höchstwerte liegen bei 27 bis 37 Grad. Vereinzelt sind fast 40 Grad drin. Morgen erst weiter sonnig und trocken. Später im Westen einzelne Schauer und Gewitter. Maximal bis 38 Grad.
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5: Es ist kurz nach 5 an diesem Donnerstag. Guten Morgen. Na, wie haben wir geschlafen? War das heiß heute Nacht oder haben wir es geschafft, doch irgendwie durchzuschlafen? Bei mir ist es mal so, heute Nacht habe ich zum Beispiel gut geschlafen, aber ich war, glaube ich, so müde irgendwie von dem Tag davor. Insofern, da war die Nacht ganz gut. Ich hoffe, dass ihr auch gut geschlafen habt und Bock habt auf den Donnerstag mit uns, 90s, 90s Radio. Guten Morgen, wir starten durch. 96 Aisha, hier ist Khaled in der Show.

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2: Im Studio von Riebe sei freundlieb. Deutschland erwartet den Hitzehöhepunkt. Heute rechnet der Deutsche Wetterdienst lokal mit bis zu 41 Grad. Das wäre ein neuer Allzeitrekord für einen Junitag. Auch in den kommenden Tagen sieht es nach über 40 Grad aus. Die Bundesärztekammer ruft dazu auf sich, aber auch auf andere zu schauen. Der neue Wehrdienst kommt bei vielen Menschen offenbar gut an. Seit Januar gingen fast 40.000 Bewerbungen ein. Ein Viertel mehr als im letzten Jahr, heißt es aus dem Bundesverteidigungsministerium. Für das kommende Jahr sind bereits 10.000 Dienstposten an neue Soldaten verteilt worden. Bei den Ländern, Städten und Gemeinden wird das Geld immer knapper. In Berlin wird heute darüber beraten, wie der Bund für Entlastungen sorgen kann. Dazu treffen sich die Länderchefs auch direkt mit Kanzler Merz. Sie fordern vor allem dort Unterstützung, wo durch Bundesgesetze mehr Kosten entstehen. Südafrika steht nach einem 1:0-Sieg gegen Südkorea erstmals in der K.O.-Phase einer Fußball-WM. Außerdem weiter sind die Schweiz, Kanada, Brasilien und Marokko. Ausgeschieden sind Katar, Tschechien und Haiti. Zittern müssen noch Südkorea, Bosnien-Herzegowina und Schottland als Gruppendritte.
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3: Trocken geht's heute Morgen los. An der Küste kann's erstmal noch neblig sein. Der löst sich dann langsam auf. Richtung Mittag kommen ein paar Wolken dazu, bleibt aber meist trocken. Richtig heiß wird's. Die Höchstwerte liegen bei 27 bis 37 Grad. Vereinzelt sind fast 40 Grad drin. Morgen erst weiter sonnig und trocken, später im Westen einzelne Schauer und Gewitter. Maximal bis 38 Grad.
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4: 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Es ist kurz nach 5:30. Guten Morgen an diesem Donnerstag. Hier ist 90s Radio. Rob Green Morning. Ich hoffe, dass ihr einigermaßen okay geschlafen habt. Guten Morgen. Hathaway Life und So Strung Out von C-Block.

Hathaway mit Life, der Nachfolgesong von What is Love. Und auch ein geiler Song, um ganz ehrlich zu sein, aus dem Jahr 93 und auch von DJ Bobo, einer der Lieblingssongs von ihm, Hathaway's Life. 90s, 90s, Rob Green Morning an diesem Donnerstag, zurück ins Jahr 92. Just Another Day, hier ist John Cicada.

Morgen zusammen, Rob Green, und jetzt ein Song aus der 90s Summer Selection, ein eigenes Radio für den Sommersound auf 90s90s.de und in der App Rock With You, Inner Circle.

neu dabei, Olive, You're Not Alone. Voted von Anita aus München über 90s Instagram.

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2: Im Studio von Riebe sei freundlieb. Die Hitze legt noch eine Schippe drauf. In Deutschland werden heute rekordverdächtige 41 Grad erwartet. Schon seit Tagen ächzen viele hierzulande und auch bei unseren europäischen Nachbarn unter der Hitze. In Spanien, Großbritannien und Frankreich wurden Temperaturrekorde aufgestellt. In Venezuela haben zwei schwere Erdbeben massive Schäden angerichtet. Nach Behördenangaben wurden eingestürzte Häuser und eingebrochene Dächer gemeldet. Helfer suchen in Trümmern nach möglichen Verschütteten. Das genaue Ausmaß ist allerdings noch unklar. Die Rentenreform soll bis Jahresende durch sein. Das hofft Kanzler Merz. Nächste Woche will die schwarz-rote Koalition Eckpunkte abstecken und dann an den Gesetzesentwürfen arbeiten. Im Herbst sollen sie in den Bundestag. Die Reform sieht unter anderem vor, dass das Rentenalter schrittweise angehoben wird. Südafrika hat erstmals die K.O.-Phase einer Fußball-WM erreicht. Das Team gewann das abschließende Vorrundenspiel gegen Südkorea mit 1:0. Raus ist dagegen Tschechien nach einer 0:2-Pleite gegen Co-Gastgeber Mexiko. Ebenfalls eine Runde weiter sind die Schweiz, Kanada, Marokko und Brasilien.
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3: Trocken geht's heute Morgen los. An der Küste kann's erstmal noch neblig sein. Der löst sich dann langsam auf. Richtung Mittag kommen ein paar Wolken dazu. Bleibt aber meist trocken. Richtig heiß wird's. Die Höchstwerte liegen bei 27 bis 37 Grad. Vereinzelt sind fast 40 Grad drin. Morgen erst weiter sonnig und trocken. Später im Westen einzelne Schauer und Gewitter. Maximal bis 38 Grad.
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4: Es ist kurz nach 6. Guten Morgen zusammen. Rob Green hier mit 90s Radio an diesem Donnerstag. Morgen ist es soweit. Da sind wir in Kiel bei der Kieler Woche mit der 90s Club Stage mit Tom Wax, mit Culture Beat und mit Fun Factory. Und Tom Wax ist auch gleich bei uns in der Show mit der neuen Folge von Decoded. Da geht es um The Power von Snap. Aber erstmal in der Show Stack a Bow, Here We Go und Charles and Eddie.

Ein One-Hit-Wonder, aber was für einer. Here we go, Stackabo aus dem Jahr 93. Yes, morgen ist es soweit. 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Kostenlos, ihr braucht keine Tickets und das unter freiem Himmel. Das wird ein grandioser Abend. 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The New Radicals jetzt.

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0: war plötzlich der Schlachtruf, der dann um die ganze Welt ging. 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
4: Im Studio von Riebe, sei freundlieb. Heiß, heißer Hartmut. Das Hoch Hartmut legt nochmal einen Zahn zu und lässt die Temperaturen weiter steigen. Heute, aber auch morgen und Samstag erwartet der Deutsche Wetterdienst bis zu 41 Grad. Die Weltgesundheitsorganisation mahnt, dass Europa mehr in den Hitzeschutz investieren muss. Wie können Länder und Kommunen finanziell entlastet werden? Darüber beraten heute zunächst die Ministerpräsidenten der Länder unter sich. Am Nachmittag stößt dann auch Kanzler Merz dazu. Sie wollen vor allem dort unterstützt werden, wo durch Beschlüsse aus dem Bund mehr Kosten entstehen. Der neue Wehrdienst kommt bei vielen Menschen offenbar gut an. Seit Januar gingen fast 40.000 Bewerbungen ein. Ein Viertel mehr als im letzten Jahr, heißt es aus dem Bundesverteidigungsministerium. Für das kommende Jahr sind bereits 10.000 Dienstposten an neue Soldaten verteilt worden. Südafrika steht nach einem 1:0-Sieg gegen Südkorea erstmals in der K.O.-Phase einer Fußball-WM. Außerdem weiter sind die Schweiz, Kanada, Brasilien und Marokko. Ausgeschieden sind Katar, Tschechien und Haiti. Zittern müssen noch Südkorea, Bosnien-Herzegowina und Schottland als Gruppendritte.
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5: Trocken geht's heute Morgen los. An der Küste kann's erstmal noch neblig sein. Der löst sich dann langsam auf. Richtung Mittag kommen ein paar Wolken dazu. Bleibt aber meist trocken. Richtig heiß wird's. Die Höchstwerte liegen bei 27 bis 37 Grad. Vereinzelt sind fast 40 Grad drin. Morgen erst weiter sonnig und trocken. Später im Westen einzelne Schauer und Gewitter. Maximal bis 38 Grad.
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7: Kurz nach 6:30. Guten Morgen zusammen. 90s Radio. Gleich die Timeline. Mal gucken, was an diesem 25.06. so los war in den 90ern. Bis dahin, Masterboy, The Land of Dreaming und Bailamos. Hier ist Enrique Iglesias.

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1: Rob Green, guten Morgen. Heute geht es um zwei ganz große Namen der 90s Musikgeschichte. Nummer 1, und das werde ich jetzt wirklich falsch aussprechen, Georgios Kyriakos Panayiotou. Ich kenne ihn nur als George Michael und das ist mir, glaube ich, lieber. Nach seiner Zeit als Teil von Wham! Wird er zu einem der absoluten Superstars der 90s mit unzähligen Erfolgen und Rekorden. George wird heute im Jahr 1963 geboren. Er stirbt leider am ersten Weihnachtstag 2016 in Oxfordshire. Wir denken heute an George Michael. So, und auch noch ein anderer Megastar, denn heute im Jahr 2009 stirbt ein Mann, den wir alle kennen. Egal wie man alt ist, man kennt einfach Michael Jackson. Sei es Black or White, Remember the Time, They Don't Care About Us oder die älteren Billie Jean, Thriller. Michael Jackson feiert in den 90ern ein Erfolg nach dem anderen. Sowohl das Album Dangerous als auch History prägen den Sound des Jahrzehnts. Michael stirbt heute in L.A. Unsere Gedanken sind heute bei George Michael und Michael Jackson, zwei Legenden der 90s. Und das war die Timeline an diesem 25.06. 90s.
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6: 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Deutschland erwartet den Hitzehöhepunkt. Heute rechnet der Deutsche Wetterdienst lokal mit bis zu 41 Grad. Das wäre ein neuer Allzeitrekord für einen Junitag. Auch in den kommenden Tagen sieht es nach über 40 Grad aus. Die Bundesärztekammer ruft dazu auf sich, aber auch auf andere zu schauen. Sollte es bei großer Hitze für Beschäftigte mehr Pausen geben? Das zumindest fordert der Europäische Gewerkschaftsbund und nennt die Fußball-WM als Vorbild mit ihren Trinkpausen. Bauarbeiter, Obstpflücker oder Busfahrer bräuchten aber länger als 3 Minuten und das ohne Lohnverlust. In Venezuela haben 2 schwere Erdbeben kurz nacheinander massive Schäden angerichtet. Mehrere Gebäude stürzten ein, die Behörden befürchten viele Opfer. Helfer suchen in den Trümmern nach Verschütteten. In weiten Teilen des Landes gibt es keinen Strom oder Internet. Südafrika hat erstmals die K.O.-Phase einer Fußball-WM erreicht. Das Team gewann das abschließende Vorrundenspiel gegen Südkorea mit 1:0. Raus ist dagegen Tschechien nach einer 0:2-Pleite gegen Co-Gastgeber Mexiko. Ebenfalls eine Runde weiter sind die Schweiz, Kanada, Marokko und Brasilien.
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7: Meist sonnig ist es heute Morgen schon. Nur an der Küste kann es vereinzelt noch ein bisschen neblig sein. Das löst sich aber langsam auf. Tagsüber bleibt es dann oft sonnig und trocken. Am Nachmittag kommen nur hier und da mal ein paar Wolken dazu. Dazu wird es richtig heiß mit 27 bis 37 Grad. Morgen erst weiter sonnig, später im Westen dann einzelne Schauer und Gewitter, teils auch kräftig, bei maximal 38 Grad.
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9: Es ist kurz nach 7. Guten Morgen an diesem Donnerstag. Was für eine hochsommerliche Woche, oder? Bei diesen Temperaturen muss man einfach abends, wenn es ein bisschen abkühlt, draußen sein. Und da hätte ich was für euch. Die Kieler Woche, meine Damen und Herren, bis morgen. Nehmen wir im Ernst, wir quatschen gleich drüber. Das wird mega fett, wenn ihr in Kiel seid oder Kieler Umland oder ihr wollt anreisen. Ich lade euch herzlich ein, dabei zu sein. Die Infos nach Fanta 4 und InSync.

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1: 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Auch auf der Kieler Woche, so gerade in Schleswig-Holstein, waren wir sehr viel unterwegs gewesen. Und jetzt sind wir morgen da ab 19 Uhr mit Tom Wax, der den coolen Sound der 90s auflegt, mit Astrid, mit der Sängerin, mit Tim, dem Perkussionisten, und selbstverständlich wollen wir ein paar Headliner einladen. Na, kommt ihr drauf?

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2: 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Die Hitze legt noch eine Schippe drauf. In Deutschland werden heute rekordverdächtige 41 Grad erwartet. Schon seit Tagen ächzen viele hierzulande und auch bei unseren europäischen Nachbarn unter der Hitze. In Spanien, Großbritannien und Frankreich wurden Temperaturrekorde aufgestellt. In Venezuela haben zwei schwere Erdbeben kurz nacheinander massive Schäden angerichtet. Mehrere Gebäude stürzten ein. Die Behörden melden über 30 Tote und mehr als 700 Verletzte. Helfer suchen in den Trümmern noch nach Verschütteten. In weiten Teilen des Landes gibt es keinen Strom oder Internet. Bei den Ländern, Städten und Gemeinden wird das Geld immer knapper. In Berlin wird heute darüber beraten, wie der Bund für Entlastungen sorgen kann. Dazu treffen sich die Länderchefs auch direkt mit Kanzler Merz. Sie fordern vor allem dort Unterstützung, wo durch Bundesgesetze mehr Kosten entstehen. Südafrika steht nach einem 1:0-Sieg gegen Südkorea erstmals in der K.O.-Phase einer Fußball-WM. Außerdem weiter sind die Schweiz, Kanada, Brasilien und Marokko. Ausgeschieden sind Katar, Tschechien und Haiti. Zittern müssen noch Südkorea, Bosnien-Herzegowina und Schottland als Gruppendritte.
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3: Meist sonnig ist es heute Morgen schon. Nur an der Küste kann es vereinzelt noch ein bisschen neblig sein. Das löst sich aber langsam auf. Tagsüber bleibt es dann oft sonnig und trocken. Am Nachmittag kommen nur hier und da mal ein paar Wolken dazu. Dazu wird es richtig heiß mit 27 bis 37 Grad. Morgen erst weiter sonnig, später im Westen dann einzelne Schauer und Gewitter, teils auch kräftig, bei maximal 38 Grad.
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4: 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Es ist kurz nach 7:30. Traumhaften guten Morgen, Deutschland. Rob Green mit 90s, 90s Rob Green Morning. Das machen wir montags bis freitags von 5 bis 10 zum Aufstehen mit dem coolen Sound der 90er. Snows Informer und La Bouche, Eurodance pur. Hier ist Sweet Dreams.

Informer bei 90s 90s Radio. Heute wäre George Michael 63 geworden. Wir feiern seine 90s Tracks und erzählen seine ganze Geschichte im Podcast The Story of George Michael. Hört einfach rein, 90s90s.de, da gibt es alle Infos und selbstverständlich wollen wir ein paar Songs von ihm spielen in der Show. Ich war wirklich Riesenfan als Kleinkind von Wham und dann als George Michael sich von Andrew Ridgely getrennt hat und Solo gemacht hat, war der auch, der begleitet mich mein komplettes Leben gefühlt. George Michael, hier ist Fast Love.

Genesis, ganz am Anfang des Jahrzehnts, I Can't Dance, und ganz am Ende ein Song aus der 90s, 90s Summer Selection auf 90s90s.de und in der App für den Summer Sound der 90s, Mambo Leo Luna.

Grammys. 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
6: Heiß, heißer Hartmut. Das Hoch Hartmut legt nochmal einen Zahn zu und lässt die Temperaturen weiter steigen. Heute, aber auch morgen und Samstag erwartet der Deutsche Wetterdienst bis zu 41 Grad. Die Weltgesundheitsorganisation mahnt, dass Europa mehr in den Hitzeschutz investieren muss. Nach zwei heftigen Erdbeben werden in Venezuela viele Opfer befürchtet. Bislang melden die Behörden über 30 Tote und 700 Verletzte. Mehrere Gebäude stürzten ein. Der Flughafen der Hauptstadt Caracas wurde schwer beschädigt und musste den Betrieb einstellen. Im Bundestag wird heute über neue Regeln zur Organspende diskutiert. Eine fraktionsübergreifende Abgeordnetengruppe will die Widerspruchslösung. Jeder wäre automatisch Spender, außer man sagt vorher nein. Bisher muss man ausdrücklich zustimmen. Tausende Menschen warten aktuell auf ein Spenderorgan. Der neue Wehrdienst kommt bei vielen Menschen offenbar gut an. Seit Januar gingen fast 40.000 Bewerbungen ein. Ein Viertel mehr als im letzten Jahr, heißt es aus dem Bundesverteidigungsministerium. Für das kommende Jahr sind bereits 10.000 Dienstposten an neue Soldaten verteilt worden.
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7: Meist sonnig ist es heute Morgen schon. Nur an der Küste kann es vereinzelt noch ein bisschen neblig sein. Das löst sich aber langsam auf. Tagsüber bleibt es dann oft sonnig und trocken. Am Nachmittag kommen nur hier und da mal ein paar Wolken dazu. Dazu wird es richtig heiß mit 27 bis 37 Grad. Morgen erst weiter sonnig, später im Westen dann einzelne Schauer und Gewitter, teils auch kräftig, bei maximal 38 Grad.
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8: 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Es ist kurz nach 8. Guten Morgen an diesem Donnerstag. 90s Rob Green Morning. Vielen lieben Dank fürs Einschalten. Decoded haben wir dann gleich. Und selbstverständlich lade ich euch ein, mit uns zu feiern. Morgen Abend ist es schon in Kiel. 90s Club Stage. Die Infos nach Cardigans und Snap featuring Summer. The First, The Last Eternity. Herzlich willkommen zum Donnerstag.

0: 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Die Jingle-Sängerin 90s, die Astrid, sie singt immer zu den Songs von Tom. Singt aber nicht die ganze Zeit 90s. 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Und dann gibt es auch noch Tim, um alles zu verwirren. Jetzt, das ist der Perkussionist. Der wird morgen ebenfalls dabei sein und richtig geil abrocken. Und dann Headliner an dem Abend, wenn es dunkel wird. Da kommen Fun Factory auf die Bühne und Culture Beat. Und wenn morgen Abend Mr. Vane gesungen wird, da singt ganz Kiel mit. Also, ihr seid herzlich eingeladen. Es ist völlig kostenlos unter Sternen, freien, klaren Himmel morgen. Und wir werden feiern den coolen Sound der 90er.
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0: Jamiroquai. Folge Filmfest online, Leute.
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0: 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Und diese Woche geht es

brauchen jetzt was Eigenes, irgendwas so nur für uns. Ja, da haben sie sich ins Studio gesetzt und sich da das alles gemütlich gemacht, ihre ganzen Platten mal durchgehört, rumgejammt und sind dabei eigentlich durch puren Zufall über diesen Song hier gestolpert.

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8: Im Studio von Riebe sei freundlieb. Deutschland erwartet den Hitzehöhepunkt. Heute rechnet der Deutsche Wetterdienst lokal mit bis zu 41 Grad. Das wäre ein neuer Allzeitrekord für einen Junitag. Auch in den kommenden Tagen sieht es nach über 40 Grad aus. Die Bundesärztekammer ruft dazu auf sich, aber auch auf andere zu schauen. Die Hitze hat jetzt auch Auswirkungen auf Sportevents in Deutschland. Der Hamburger Halbmarathon am Sonntag wird verschoben, haben die Organisatoren mitgeteilt. Eigentlich sollten 24.000 Läuferinnen und Läufer an den Start gehen, bei erwarteten 37 Grad. Einen Nachfolgetermin gibt es noch nicht. In Venezuela haben zwei schwere Erdbeben kurz nacheinander massive Schäden angerichtet. Mehrere Gebäude stürzten ein. Die Behörden melden über 30 Tote und mehr als 700 Verletzte. Helfer suchen in den Trümmern noch nach Verschütteten. In weiten Teilen des Landes gibt es keinen Strom oder Internet. Südafrika steht nach einem 1:0 gegen Südkorea erstmals in der K.O.-Phase einer Fußball-WM. Genauso wie Bosnien-Herzegowina, das nach dem Sieg gegen Katar definitiv zu den besten Gruppendritten gehört. Weiter sind außerdem die Schweiz, Kanada, Brasilien und Marokko. Südkorea und Schottland müssen noch zittern.
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9: Meist sonnig ist es heute Morgen schon. Nur an der Küste kann es vereinzelt noch ein bisschen neblig sein. Das löst sich aber langsam auf. Tagsüber bleibt es dann oft sonnig und trocken. Am Nachmittag kommen nur hier und da mal ein paar Wolken dazu. Dazu wird es richtig heiß mit 27 bis 37 Grad. Morgen erst weiter sonnig, später im Westen dann einzelne Schauer und Gewitter, teils auch kräftig, bei maximal 38 Grad.
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11: Pink Elephants and Lemonade. Ja, alte Nummer von Madonna, damals neu gemacht worden, 99 von Roller Girl. Dear Jesse jetzt in der Show, danach Shania Twain, That Don't Impress Me Much. Und dann schauen wir mal in der Timeline, was an diesem 25.06. in den 90ern los war. Rob Green, guten Morgen Deutschland.

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1: Es ist der 25. Juni, Rob Green, guten Morgen. Und heute geht es um zwei ganz große Namen der 90s Musikgeschichte. Nummer 1, und das werde ich jetzt ganz, ganz sicher falsch aussprechen, Georgios Kyriakos Panayiotou. Ja, wir kennen ihn als George Michael und ich bleibe beim Englischen. George Michael. Nach seiner Zeit als Teil von Wham! Wird er zu einem der absoluten Superstars der 90s mit unzähligen Erfolgen und Rekorden. Der begleitet mich auch quasi bis zum Tod mein ganzes Leben. George wird heute im Jahr 63 geboren. Er stirbt allerdings am ersten Weihnachtstag 2016 in Oxfordshire. Wir denken heute an George Michael. Und auch an einen anderen Megastar, denn heute im Jahr 2009 stirbt Michael Jackson. Kennen wir alle aus den 90ern mit Black or White, Remember the Time, They Don't Care About Us. Michael feierte in den 90ern einen Erfolg nach dem anderen. Entschuldigung, sowohl das Album Dangerous als auch History prägen den Sound des Jahrzehnts. Michael stirbt heute in Los Angeles. Unsere Gedanken sind heute bei George Michael und Michael Jackson, zwei wirklich große Legenden der 90s. Und das war der 25.06. in den 90ern. 90s, 90s.
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C-Block, Summertime, Rob Green, guten Morgen, der Song aus der 90s Summer Selection, ein eigenes Radio für den Sommer in der App und auf 90s.de. Es gibt über 20 verschiedene Radios, unter anderem auch das hier, 90s Love Songs, und daraus jetzt 93 mit Dream Lover, hier ist Mariah Carey.

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6: Im Studio von Riebe, sei freundlieb. Deutschland erwartet den Hitzehöhepunkt. Heute rechnet der Deutsche Wetterdienst lokal mit bis zu 41 Grad. Das wäre ein neuer Allzeitrekord für einen Junitag. Auch in den kommenden Tagen sieht es nach über 40 Grad aus. Die Bundesärztekammer ruft dazu auf, auf sich, aber auch auf andere zu schauen. In Venezuela haben zwei schwere Erdbeben kurz nacheinander massive Schäden angerichtet. Mehrere Gebäude stürzten ein. Die Behörden melden über 30 Tote und mehr als 700 Verletzte. Helfer suchen in den Trümmern noch nach Verschütteten. In weiten Teilen des Landes gibt es keinen Strom oder Internet. Wie können Länder und Kommunen finanziell entlastet werden? Darüber beraten heute zunächst die Ministerpräsidenten der Länder unter sich. Am Nachmittag stößt dann auch Kanzler Merz dazu. Sie wollen vor allem dort unterstützt werden, wo durch Beschlüsse aus dem Bund mehr Kosten entstehen. Südafrika steht nach einem 1:0 gegen Südkorea erstmals in der K.O.-Phase einer Fußball-WM. Genauso wie Bosnien-Herzegowina, das nach dem Sieg gegen Katar definitiv zu den besten Gruppendritten gehört. Weiter sind außerdem die Schweiz, Kanada, Brasilien und Marokko. Südkorea und Schottland müssen noch zittern.
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7: Viel Sonne setzt sich heute Vormittag fast überall durch. An der Küste kann es am Anfang noch neblig sein. Der löst sich aber langsam auf. Richtung Nachmittag kommen ein paar Wolken dazu, bleibt aber trocken. Dazu wird's richtig heiß. Die Höchstwerte liegen bei 27 bis 37 Grad. Morgen erst weiter sonnig, später im Westen einzelne Schauer und Gewitter, maximal bis 38 Grad.
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8: 90s, 90s at work an diesem Donnerstagmorgen. Guten Morgen. Morgen ist Freitag, Leute. Da beginnt das Wochenende. Aber wir sind auch unterwegs unter freiem Himmel und zwar komplett kostenlos für euch. Wir sind mit der 90s, 90s Club Stage auf der Kieler Woche. Ich freue mich sehr drauf, wer alles dabei sein wird und wie ihr da hinkommt. Das erfahren wir nach OMC, How Bizarre, BG, The Prince of Rap. Jetzt hier Stomp.

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Rob Green mit der Morning Show. Guten Morgen. An diesem Donnerstag gehen wir zurück ins Jahr 1999. Wirklich ein sehr geiler Song, geiler Beat. Mit Would You hier in der Show.

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6: Im Studio von Riebe sei freundlieb. Deutschland erwartet den Hitzehöhepunkt. Heute rechnet der Deutsche Wetterdienst lokal mit bis zu 41 Grad. Das wäre ein neuer Allzeitrekord für einen Junitag. Auch in den kommenden Tagen sieht es nach über 40 Grad aus. Die Bundesärztekammer ruft dazu auf sich, aber auch auf andere zu schauen. In Venezuela haben 2 schwere Erdbeben kurz nacheinander massive Schäden angerichtet. Mehrere Gebäude stürzten ein. Die Behörden melden über 30 Tote und mehr als 700 Verletzte. Helfer suchen in den Trümmern noch nach Verschütteten. In weiten Teilen des Landes gibt es keinen Strom oder Internet. Wie können Länder und Kommunen finanziell entlastet werden? Darüber beraten heute zunächst die Ministerpräsidenten der Länder unter sich. Am Nachmittag stößt dann auch Kanzler Merz dazu. Sie wollen vor allem dort unterstützt werden, wo durch Beschlüsse aus dem Bund mehr Kosten entstehen. Südafrika steht nach einem 1:0 gegen Südkorea erstmals in der K.O.-Phase einer Fußball-WM. Genauso wie Bosnien-Herzegowina, das nach dem Sieg gegen Katar definitiv zu den besten Gruppendritten gehört. Weiter sind außerdem die Schweiz, Kanada, Brasilien und Marokko. Südkorea und Schottland müssen noch zittern.
5: Das ist das Wichtigste für den Moment. 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
7: Die Sonne setzt sich heute Vormittag fast überall durch. An der Küste kann es am Anfang noch neblig sein. Der löst sich aber langsam auf. Richtung Nachmittag kommen ein paar Wolken dazu, bleibt aber trocken. Dazu wird es richtig heiß. Die Höchstwerte liegen bei 27 bis 37 Grad. Morgen erst weiter sonnig, später im Westen einzelne Schauer und Gewitter, maximal bis 38 Grad.
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9: 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Kurz nach 9:30, 90s, 90s Rob Green Morning. Guten Morgen, 90s, 90s at work. Solltet ihr Auszubildende haben bei euch im Betrieb und die fragen mal, was waren das für Songs damals in den 90ern? Könnt ihr ein paar Beispiele geben, wie die Songs in den 90ern geklungen haben? Ihr braucht nur jetzt aufdrehen für die nächsten 7 Minuten, denn diese beiden Songs sind sowas von 90s. Zum einen Backstreet Boys, Everybody Backstreet's Back und wirklich der 90s Song aller 90s Songs aus dem Jahr 98 mit Blue Dabba D, 90s, 90s at work mit Eiffel 65.

Backstreet Boys. Ich habe sie vor 2 Jahren gesehen bei einem Festival am Hockenheimring. Ich dachte auch die ganze Zeit, als ich da gestanden habe, boah, sind die alt geworden. Aber als sie mich gesehen haben, haben sie auch wahrscheinlich gedacht, boah, ist Rob Green alt geworden. Es war lange, lange her, wo ich sie das letzte Mal gesehen habe. Da sind sie gerade bei 90s, 90s mit Everybody Backstreet's Back. Good morning, 90s, 90s at Work. An diesem Donnerstag Rob Green hier. Es wird ein grandioser, heißer Tag. Aber denkt dran, trinkt viel und Sonnencreme. Pet Shop Boys in der Show. Here is Go West.

Ihr der Picknicker, das war's von mir, Rob Green. Gleich Marie bei der Arbeit. Morgen früh ab 5 stellen wir gemeinsam auf. Aber jetzt aus dem 90s Dance Radio auf 90s90s.de und in der App. Adamski Killer, der erste Song, wo wir die Stimme von Seal damals gehört haben. So.

sind unsere Favorites für den Sommer. Backstreet Boys. Gigi D'Agostino. Und neu dabei Green Day. When I Come Around. Von Jenny aus Dortmund über 90s Instagram.

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5: 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Die Hitze legt noch eine Schippe drauf. In Deutschland werden heute rekordverdächtige 41 Grad erwartet. Schon seit Tagen ächzen viele hierzulande und auch bei unseren europäischen Nachbarn unter der Hitze. In Spanien, Großbritannien und Frankreich wurden Temperaturrekorde aufgestellt. In Venezuela haben zwei schwere Erdbeben kurz nacheinander massive Schäden angerichtet. Mehrere Gebäude stürzten ein. Die Behörden melden über 30 Tote und mehr als 700 Verletzte. Helfer suchen in den Trümmern noch nach Verschütteten. In weiten Teilen des Landes gibt es keinen Strom oder Internet. Im Bundestag wird heute über neue Regeln zur Organspende diskutiert. Eine fraktionsübergreifende Abgeordnetengruppe will die Widerspruchslösung. Jeder wäre automatisch Spender, außer man sagt vorher nein. Bisher muss man ausdrücklich zustimmen. Tausende Menschen warten aktuell auf ein Spenderorgan. Südafrika hat erstmals die K.O.-Phase einer Fußball-WM erreicht. Das Team gewann das letzte Vorrundenspiel gegen Südkorea mit 1:0. Raus ist dagegen Tschechien nach einer 0:3-Pleite gegen Co-Gastgeber Mexiko. Ebenfalls eine Runde weiter sind die Schweiz, Kanada, Marokko, Brasilien und Bosnien-Herzegowina.
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6: Die Sonne setzt sich heute Vormittag fast überall durch. An der Küste kann es am Anfang noch neblig sein, der löst sich aber langsam auf. Richtung Nachmittag kommen ein paar Wolken dazu, bleibt aber trocken. Dazu wird es richtig heiß, die Höchstwerte liegen bei 27 bis 37 Grad. Morgen erst weiter sonnig, später im Westen einzelne Schauer und Gewitter, maximal bis 38 Grad.
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9: 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Der Donnerstag, ihr Lieben, hallo, auch mit mir wieder durch den Arbeitstag. Ich bin Marie, habe gleich Depeche Mode für euch, vorher das Wham! The Project. Und los geht's mit Fading Like a Flower, hier sind Roxette. Die andere Marie eben, ne?

0: 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Enjoy the silence. 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
1: Martin Gore von Depeche Mode das erste Demo von Enjoy the Silence vorstellt, da ist der Song noch eine Ballade. Doch Bandkollege Alan Wilder erkennt das Potenzial des Stücks und macht daraus eine schnellere Version. Martin bleibt zwar skeptisch, wird aber dann von diesem Riesenerfolg des Songs überzeugt. Nochmal Glück gehabt.
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Das sind unsere Favorites für den Sommer. Coolio. Nightcrawlers. Und neu dabei, Jamiroquai. Virtual Insanity. Eingewortet von Paula aus Berlin.

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9: Heute geht es um zwei ganz große Namen der 90er Jahre Musikgeschichte. Nummer 1 ist Chorgos Kyriakos Panayotou oder

seiner Zeit als Teil von Wham wird er zu einem der absoluten Superstars der 90er mit unzähligen Erfolgen und Rekorden. George wird heute im Jahr 1963 geboren. Er stirbt am ersten Weihnachtstag 2016 in Oxfordshire. Wir denken heute also an George Michael. Und auch an einen anderen Megastar, denn heute im Jahr 2009 stirbt dieser Mann hier.

Jackson feiert in den 90ern einen Erfolg nach dem anderen. Sowohl das Album Dangerous als auch History prägen den Sound des Jahrzehnts. Michael stirbt heute in Los Angeles. Unsere Gedanken heute sind also bei George Michael und Michael Jackson, zwei Legenden der 90er. 90s, 90s. 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

Karen an diesem Donnerstag. Nathalie Imbruglia ja, bei 90s, 90s. Und wir gehen weiter zu einer weiteren Lady aus den 90ern, wo man immer den Eindruck hat, wenn man nur die Bilder sieht, ja, und Instagram und so. Die hat ihr Leben im Griff, Leute. Die steht morgens auf und hat direkt schon die Haare gemacht und das Bett mit Parfum verpuvelt und es ist alles Tutti Frutti bei ihr, ist nicht so. Hat sie jetzt ja wieder gesagt, ne? Sie hat den übelsten Zusammenbruch, einen körperlichen Kollaps, die Trennung von Ben Affleck, das war alles ganz anstrengend, aber jetzt nach 2 Jahren fühlt sie sich wieder bei sich und fühlt sich gut und fühlt sich wohl und was lernen wir daraus? Es sind alles nur Menschen, auch die Promis, nur dass die besser singen können. Aus unserem Sommerhit Radio findet ihr in der App und im Web gibt's Jennifer Lopez mit Waiting for Tonight jetzt.

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4: 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Heiß, heißer Hartmut. Das Hoch Hartmut legt nochmal einen Zahn zu und lässt die Temperaturen weiter steigen. Heute, aber auch morgen und Samstag erwartet der Deutsche Wetterdienst bis zu 41 Grad. Die Weltgesundheitsorganisation mahnt, dass Europa mehr in den Hitzeschutz investieren muss. Sollte es bei großer Hitze für Beschäftigte mehr Pausen geben? Das zumindest fordert der Europäische Gewerkschaftsbund und nennt die Fußball-WM als Vorbild mit ihren Trinkpausen. Bauarbeiter, Obstpflücker oder Busfahrer bräuchten aber länger als 3 Minuten und das ohne Lohnverlust. Nach 2 heftigen Erdbeben werden in Venezuela viele Opfer befürchtet. Bislang melden die Behörden über 30 Tote und 700 Verletzte. Mehrere Gebäude stürzten ein, der Flughafen der Hauptstadt Caracas wurde schwer beschädigt und musste den Betrieb einstellen. Zum Abschluss der WM-Vorrunde spielt Deutschland heute gegen Ecuador. Nach den beiden Siegen gegen Curaçao und die Elfenbeinküste steht das DFB-Team als Gruppensieger schon sicher in der K.O.-Runde. Anstoß ist um 22 Uhr unserer Zeit.
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5: Sonnig ist es gerade in vielen Ecken, an der Nordseeküste kann es aber noch ein bisschen neblig sein. Im Lauf des Tages setzt sich dann fast überall die Sonne durch, später kommen nur ein paar Wolken dazu, trocken bleibt's. Und das Ganze wird richtig heiß mit 27 bis 37 Grad, vereinzelt im Westen sogar nahe 40 Grad. Morgen erst weiter sonnig und trocken, zum Nachmittag im Westen mal ein Schauer oder ein Gewitter. Maximal 31 bis 38 Grad.
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9: Um kurz nach 11 an diesem Donnerstag. Marie für euch am Mikrofon und Tupac gleich im Ohr mit California Love zusammen mit Dr. Dre. Los geht's jetzt aber mit Mr. President. I give him a heart.

0: dich, auch Plattenbosse haben Probleme mit Plattenspielern. Alex Christensen über Robert Miles, Children.
1: Da saß ich damals bei der Plattenfirma Urban Records und da kam Jens Thele rein, der später Konto gegründet hat und meinte, oh, ich habe eine Nummer hier mit, die müssen wir uns alle mal anhören, hör mal mit. Und er spielte uns Robert Miles vor und damals gab es ja auch Plattenspieler verschiedene Geschwindigkeiten, 33 und 45. Nur bei dieser Maxi-Single war es so, die war im Original eigentlich auf 33, also viel langsamer. Und wir haben diesen Song auf 45 gehört, also doppelt so schnell. So, eigentlich war es dann irgendwie so, oh, passt doch gut in die Raves, ist so eine Techno-Nummer. Ja, hat irgendwie auch eine nette Melodie. Und dann meinte Jens, oh, dann zeigen wir die. Und hat er diese Nummer gesigned, obwohl wir die in der falschen Geschwindigkeit gehört haben. Trotzdem wurde es dann welthit.

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1: TQ on West Side. Hier ist Marie für euch an eurem Donnerstag-Arbeitstag.
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1: Ja, es geht wieder los. Heißt also, jede Woche eine neue Folge. Seit gestern seid ihr wieder frisch versorgt bei 90s YouTube. Und für alle die, die da jetzt noch nicht die Zeit für gefunden haben oder so, ich kann euch auf jeden Fall schon mal sagen, es geht um einen legendären Track, der aber mit, na, man möchte fast sagen, Frustration entstanden ist.
3: Zwei frustrierte Produzenten entscheiden, wir machen jetzt einfach mal nur das, worauf wir Bock haben und landen damit ganz ungeahnt den Übertrack aus den 90ern. Luca Ancelotti und Michael Münzing, die wollten sich nicht mehr reinreden lassen, also haben sie sich ein paar Tage ins Studio einfach eingeschlossen und haben losgejammt. So ganz ohne Vorgaben, ohne konkrete Idee, einfach so go with the flow. Und haben sich vielleicht auch manchmal in der ganzen Tüftelei so ein bisschen verloren. Zum Beispiel bei diesem markanten Gitarrenriff hier. Das war im Ursprung ein einzelner Ton von einer Diskette aus einer Sound Library. Den haben die beiden so lang bearbeitet, kurz geschnitten und auf den Beat gesetzt, bis sie dann endlich zufrieden waren. Und das hat tatsächlich eine ganze Nacht gedauert. Nur dieses eine Gitarrenriff. Aber ich glaube, vielleicht ist das auch genau das, was The Power so besonders macht. Einfach Spaß haben, sich Zeit lassen, rumprobieren, sich ein bisschen auch in Kleinigkeiten verlieren, ohne dass einfach jemand reinredet.
1: Ja, mit was für einer Hingabe The Power entstanden ist und noch viele, viele Infos mehr, die gibt euch Tom Wax in der aktuellen Folge von Decoded. Bei uns online 90s YouTube, klickt euch da rein und lasst euch überraschen, wie eure 90s Tracks nach dieser Folge für euch klingen.

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11: Ja, der offizielle Mittagspausen-Countdown ist gestartet, kurz nach 12:30. Marie für euch am Mikrofon. Ich wünsche euch einen tollen Donnerstag-Arbeitstag mit Dave Punk jetzt. Around the World.

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0: Der Donnerstag bei 90s 90s. Und was hat Castrop Rauxel eigentlich mit The Offspring zu tun? Die Frage stellt sich schon lange keiner mehr, denn es ist ja kein Geheimnis mehr, dass die Jungs aus Castrop Rauxel mittlerweile echt richtig gut im Business sind. Die Rede ist von Electric Callboy und die haben eine offizielle Single mit Dexter Holland von The Offspring. Let the good times roll. Und spätestens damit sind sie angekommen im Rockhimmel. Wir hören The Offspring selbst aus unserem Rockradio Pretty Fly für euch und noch mehr Rock aus den 90ern in der kostenfreien Sender-App und im Web.
1: Montag lieben, Klausen, Globen.

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9: 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Deutschland erwartet den Hitzehöhepunkt. Heute rechnet der Deutsche Wetterdienst lokal mit bis zu 41 Grad. Das wäre ein neuer Allzeitrekord für einen Junitag. Auch in den kommenden Tagen sieht es nach über 40 Grad aus. Die Bundesärztekammer ruft dazu auf sich, aber auch auf andere zu schauen. Bundesverteidigungsminister Pistorius will die Bundeswehr ins Erdbebengebiet nach Venezuela schicken. Bis zu 6 Transportflugzeuge werden bereitgestellt. Gleich 2 schwere Beben erschütterten das südamerikanische Land, Dutzende Häuser stürzten ein. Die Behörden gehen bisher von rund 30 Toten aus. Die Polizei bereitet sich auf einen Großeinsatz beim AfD-Bundesparteitag in anderthalb Wochen in Erfurt vor. Die Welt am Sonntag berichtet, dass bis zu 50.000 Gegendemonstranten erwartet werden, darunter auch über 2.000 gewaltbereite Linksextreme. Gerechnet wird unter anderem mit Störaktionen bei der Anreise der Delegierten. Das Ticket für die K.O.-Runde hat die deutsche Fußballnationalmannschaft bei der WM schon in der Tasche. Heute Abend geht's zum Abschluss der Gruppenphase noch gegen Ecuador. Torgarant Dennis Undav steht trotz seiner beiden Super-Joker-Einsätze mit 3 Treffern erneut nicht in der Startelf.
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10: Sonnig ist es gerade in vielen Ecken, an der Nordseeküste kann es aber noch ein bisschen neblig sein. Im Lauf des Tages setzt sich dann fast überall die Sonne durch, später kommen nur ein paar Wolken dazu, trocken bleibt's. Und das Ganze wird richtig heiß mit 27 bis 37 Grad, vereinzelt im Westen sogar nahe 40 Grad. Morgen erst weiter sonnig und trocken, zum Nachmittag im Westen mal ein Schauer oder ein Gewitter. Maximal 31 bis 38 Grad.
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12: 90s! Morgen geht's los. Vielleicht denkt man da kurz vor der Mittagspause nicht so dran. Deswegen hier mein Reminder, Freunde. Habt ihr die Möglichkeit, nach Kiel zu kommen, die Kieler Woche zu besuchen? Dann macht das. Lasst uns eine Party ohne Ende haben mit Fun Factory live on stage. Und wir haben Culture Beat mitgebracht. Also, es ist die Förderbühne an der Kiellinie, wo ihr uns findet. Ab 19 Uhr geht's da los. Und jetzt sage ich euch einen guten Appetit, eine schöne Donnerstags-Mittagspause. Marie, morgen ist Freitag. Deswegen machst du das hier alles gerade, nicht wahr?

0: 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Song 2, Blur.
1: War die Veröffentlichung von Song 2 nur eine Parodie auf die US-amerikanische Grunge-Musik und auch nur als Scherz gedacht, um die Plattenfirmen zu ärgern. Dass er dann so gut ankommen würde, damit haben Blur nicht gerechnet. Witziger Side-Fact, Song 2 ist das zweite Lied auf dem Album. Der Song ist 2 Minuten und 2 Sekunden lang und besteht aus, klar, 2 Strophen und 2 Refrains.
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Donnerstag. 90s, 90s läuft und wir haben den 25. Juni, der Tag, an dem eigentlich einer der größten Künstler der 80er und 90er seinen 63. Geburtstag gefeiert hätte. Der ist leider viel zu früh von uns gegangen, aber das, was er uns hinterlassen hat und das, was er der Musik- und Weltgeschichte gegeben hat, das war uns einen ganzen Podcast wert, den ihr bitte unbedingt hören müsst, wenn ihr euch für George Michael interessiert. Der hätte heute Geburtstag gehabt und ihr klickt euch mal rein in die kostenfreie Sender-App oder ins Web The Story of George Michael. Da bekommt ihr alles rund um diesen Ausnahmekünstler, den wir jetzt natürlich hören. Mit Freedom bei 90s, 90s.

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8: Heute geht es um zwei ganz große Namen der 90er Jahre Musikgeschichte. Nummer 1 ist Chorgos Kyriakos Panayotou oder

seiner Zeit als Teil von Wham wird er zu einem der absoluten Superstars der 90er mit unzähligen Erfolgen und Rekorden. George wird heute im Jahr 1963 geboren. Er stirbt am ersten Weihnachtstag 2016 in Oxfordshire. Wir denken heute also an George Michael. Und auch an einen anderen Megastar, denn heute im Jahr 2009 stirbt dieser Mann hier.

Jackson feiert in den 90ern einen Erfolg nach dem anderen. Sowohl das Album Dangerous als auch History prägen den Sound des Jahrzehnts. Michael stirbt heute in Los Angeles. Unsere Gedanken heute sind also bei George Michael und Michael Jackson, zwei Legenden der 90er. 90s. 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

One of Us, so eine richtige sweet Nummer aus den 90ern. Hi, Marie ist für euch am Start. Wir waren gerade im Jahr 96, gehen jetzt nochmal 2 Jahre back ins Jahr 94 und in ein ganz anderes Genre, Freunde. Hier knallt's jetzt im Karton. So wie jederzeit, wenn ihr das braucht, in der kostenfreien 90s Sender App und im Web im House Radio. Hier sind die Nightcrawlers mit Push the Feeling On.

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4: 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Nach den schweren Erdbeben in Venezuela mit Dutzenden Toten und zerstörten Häusern will auch Deutschland helfen. Bundesverteidigungsminister Pistorius plant, die Bundeswehr ins Katastrophengebiet zu schicken. Bisher wurden rund 30 Tote bestätigt. Die Hitze legt noch eine Schippe drauf. In Deutschland werden heute rekordverdächtige 41 Grad erwartet. Schon seit Tagen ächzen viele hierzulande und auch bei unseren europäischen Nachbarn unter der Hitze. In Spanien, Großbritannien und Frankreich wurden Temperaturrekorde aufgestellt. Das Social-Media-Verbot für Jugendliche in Australien wirkt offenbar kaum. Das Gesetz wird unter anderem mit Fake-Accounts umgangen, heißt es in einer neuen Studie von Forschern. Australien hatte vor einem halben Jahr TikTok und Co. für unter 16-Jährige verboten. Zum Abschluss der WM-Vorrunde spielt Deutschland heute gegen Ecuador. Nach den beiden Siegen gegen Curaçao und die Elfenbeinküste steht das DFB-Team als Gruppensieger schon sicher in der K.O.-Runde. Anstoß ist um 22 Uhr unserer Zeit.
3: Das ist das Wichtigste für den Moment. 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
5: Sonnig und trocken ist es gerade fast überall, nur im Nordwesten hängen ein paar Wolken. Bis zum Nachmittag bleibt das hochsommerlich, später ziehen in den Bergen mal ein paar Wolken rein und die Höchstwerte liegen meist bei 27 bis 37 Grad, vereinzelt sind knapp 40 drin. Morgen startet's noch sonnig, später kommen von Westen her vereinzelt Schauer und am Abend auch mal ein Gewitter, dazu maximal 41 Grad.
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8: 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Ab geht's, kurz nach 1, die Mittagspause ist rum. Hi, Marie für euch am Start mit dem Captain Hollywood Project im Ohr. Gleich vorher noch Seal und loslegen The Cure. Ein Tag zu früh, aber der geht immer. Hier ist Friday, I'm in love.

0: für mich ein großes Vorbild. DJ Bobo über Captain Hollywood.
1: Captain Hollywood war unser großes Vorbild, wenn es um Breakdance zu Eurodance ging, weil wir kamen von der Breakdance-Zeit und More and More war ein Video, wo diese tollen Choreografien vom Captain zu sehen waren und wir kannten Captain Hollywood ja von Formel 1 und da als Tänzer und dann hatte der sogar einen eigenen Hit und kurz darauf kam dann mein erster Hit und wir wollten unbedingt auch so gut sein wie er mit seinen Choreografien. 90s.

0: Dog. Doggy Dog.
1: Snoop D-O-Double-G. Hi, ich bin Marie.
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1: Hier läuft ein Countdown. Freunde, morgen ist es soweit. Wir treffen uns in Kiel vor der Förderbühne. Da machen wir richtig Halligalli direkt an der Kiellinie und werden dort auf der Bühne so einiges erleben, was die 90er geprägt hat und was wir heute noch so sehr lieben an den Turntables. Unter anderem für euch Tom Wax. Wir haben hier und jetzt, darf ich es noch einmal in voller Lautstärke sagen, Culture Beat auf der Bühne. Wow! Und als wäre das noch nicht genug, gibt es noch ein Highlight und zwar Fun Factory live on stage. Los geht es um 19 Uhr. Wir freuen uns auf euch und stimmen uns jetzt einfach schon mal ein. Habe ich beschlossen. Fun Factory jetzt hier mit Celebration.

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Und wieder mal heizt der Mann Gerüchte an. Hi, hier ist 90s 90s. Die Rede ist von Will Smith und es geht mal wieder um den legendären Film I Am Legend. Und jetzt soll es wirklich fix sein. Es gibt einen zweiten Teil, basierend auf diesem alternativen Ende, wo er am Ende überlebt. 30 Jahre später verlässt er New York, sucht nach Überlebenden, trifft auf Michael B. Jordan, der im zweiten Teil am Start sein wird. Und ob die beiden dann Verbündete sind oder Gegner, weiß man nicht so genau. Fakt ist, eigentlich soll Kinostart 2028 sein. Können sie wohl jetzt schon nicht halten? Ich weiß auch nicht. Klingt also ein bisschen nach Gerüchten. Ich halte euch da auf dem Laufenden, was gar kein Gerücht ist. Safe nicht. Ist unser Summer Hit Radio. Findet ihr in der kostenfreien Sender-App und im Web. Und da ist er auf jeden Fall mit dabei. Mr. Will Smith. Hier ist er jetzt mit Miami.

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10: Im Studio Cornelius Dreger. Verteidigungsminister Pistorius will die Bundeswehr ins Erdbebengebiet nach Venezuela schicken. Bis zu 6 Transportflugzeuge werden bereitgestellt. Gleich 2 schwere Beben erschütterten das südamerikanische Land. Dutzende Häuser stürzten ein. Mindestens 160 Menschen starben. Die Deutsche Bahn rät Kunden wegen der Hitze von Reisen ab und bietet Stornierungen an. Das Unternehmen rechnet mit Zugausfällen und Verspätungen, unter anderem auch wegen möglicher Böschungsbrände oder heftiger Gewitter. Wer sein Ticket storniert, bekommt sein Geld zurück. Bei den Ländern, Städten und Gemeinden wird das Geld immer knapper. In Berlin wird heute darüber beraten, wie der Bund für Entlastung sorgen kann. Dazu treffen sich die Länderchefs auch direkt mit Kanzler Merz. Sie fordern vor allem dort Unterstützung, wo durch Bundesgesetze Mehrkosten entstehen. Zum Abschluss der WM-Vorrunde spielt Deutschland heute gegen Ecuador. Nach den beiden Siegen gegen Curaçao und die Elfenbeinküste steht das DFB-Team als Gruppensieger schon sicher in der K.O.-Runde. Anstoß ist um 22 Uhr unserer Zeit.
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11: Sonnig und trocken ist es gerade fast überall, nur im Nordwesten hängen ein paar Wolken. Bis zum Nachmittag bleibt das hochsommerlich, später ziehen in den Bergen mal ein paar Wolken rein und die Höchstwerte liegen meist bei 27 bis 37 Grad, vereinzelt sind knapp 40 drin. Morgen startet's noch sonnig, später kommen von Westen her vereinzelt Schauer und am Abend auch mal ein Gewitter, dazu maximal 41 Grad.
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0: 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Schrei nach Liebe, die Ärzte.
1: Wollen mit Schrei nach Liebe ein Zeichen gegen Rechtsextremismus setzen. Doch weil im Lied mehrfach Arschloch gerufen wird, weigern sich erstmal zahlreiche Radiosender, das Lied überhaupt zu spielen. Erst als eine mutige Moderatorin sich entscheidet, den Boykott einfach zu durchbrechen, da geht der Song dann in Windeseile durch die Decke.
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0: All I Wanna Do, so klingt euer Donnerstag. Ich bin Marie Heil.
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0: Ja, er nimmt sich die 90s Tracks, die wir vermeintlich alle schon in- und auswendig kennen, und öffnet uns nochmal erneut die Augen, denn er entschlüsselt so ein bisschen das Erfolgsrezept hinter den Lieblingssongs, die wir alle jeden Tag genießen und hören. Und es ist eine neue Folge am Start, immer Mittwoch seit gestern, also online bei 90s YouTube. Da möchte Tom Wicks natürlich euch wieder einladen, mit zuzuhören.
2: Ja, bei dieser Folge durfte ich endlich mal Luca Ancelotti kennenlernen, einen der Produzenten von Snap. Und der hat erzählt, dass The Power eigentlich eher so als Art Fun-Projekt und Ablenkung vom Auftragsstress gedacht war. Luca und auch sein Kollege Michael Münzing, sehr renommierter, bekannter DJ aus dem Dorian Gray, die haben 89 an verschiedenen Alben mitgearbeitet. Unter anderem haben sie das Album von Moses Pelham produziert und irgendwie waren da alle unzufrieden. Jeder hat so reingeredet, ganz unter dem Motto, so viele Köche verderben den Brei. Und eines Abends haben die beiden dann wohl beschlossen, wir brauchen jetzt was Eigenes, irgendwas so nur für uns. Ja, da haben sie sich ins Studio gesetzt und sich da das alles gemütlich gemacht, ihre ganzen Platten durchgehört, rumgejammt und sind dabei eigentlich durch puren Zufall über diesen Song hier gestolpert.

0: da war plötzlich der Schlachtruf, der dann um die ganze Welt ging. Und natürlich steckt in dem Track noch sehr, sehr viel mehr drin. Aber vielleicht war auch genau das das Geheimnis hinter dem Track. Niemand redet rein, es gibt keine Vorgaben. Zwei Produzenten machen einfach das, worauf sie Bock haben und landen damit dann am Ende einen absoluten Welthit.
1: Das ist so mindblowing, das im Original zu hören, dieses I Got The Power. Das klingt so fremd im Original, weil für uns ist das natürlich The Power von Snap. Also zieht euch die aktuelle Folge rein, die ist wieder mindblowing in der aktuellen Folge von Decoded bei uns online, 90s, 90s YouTube. Es lohnt sich sehr.

dabei Loonies, I Got Five On It. Reingewortet von Elisa

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11: Heute geht es um zwei ganz große Namen der 90er Jahre Musikgeschichte. Nummer 1 ist Chorgos Kyriakos Panayotou oder

seiner Zeit als Teil von Wham wird er zu einem der absoluten Superstars der 90er mit unzähligen Erfolgen und Rekorden. George wird heute im Jahr 1963 geboren. Er stirbt am ersten Weihnachtstag 2016 in Oxfordshire. Wir denken heute also an George Michael. Und auch an einen anderen Megastar, denn heute im Jahr 2009 stirbt dieser Mann.

Michael Jackson feiert in den 90ern einen Erfolg nach dem anderen. Sowohl das Album Dangerous als auch History prägen den Sound des Jahrzehnts. Michael stirbt heute in Los Angeles. Unsere Gedanken heute sind also bei George Michael und Michael Jackson, zwei Legenden der 90er. 90s. 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

Wie ist denn eigentlich die Farbe meiner Träume? The color of my dreams. Ich habe mal für euch nachgeguckt. 80-90% aller Menschen träumen wohl in Farben. Kann ich jetzt gar nicht sagen. Muss ich mal drauf achten. Also klingt tut's auf jeden Fall gut, gerade hier bei 90s. Und bei uns in der kostenfreien App und im Web. Da findet ihr ganz viel Musik, übrigens auch in Farbe, nicht wahr? Unter anderem das Millennium Radio. Daraus jetzt Weedus mit Teenage Dirtbag.

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8: Im Studio Cornelius Dreger. Nach den schweren Erdbeben in Venezuela mit mindestens 160 Toten will auch Deutschland helfen. Verteidigungsminister Pistorius plant, die Bundeswehr ins Katastrophengebiet zu schicken. Zwei schwere Beben erschütterten Venezuela, Dutzende Häuser stürzten ein. Heiß, heißer Hartmut. Hochhartmut legt nochmal einen Zahn zu und lässt die Temperaturen weiter steigen. Heute, aber auch morgen und Samstag erwartet der Deutsche Wetterdienst bis zu 41 Grad. Die Weltgesundheitsorganisation mahnt, dass Europa mehr in den Hitzeschutz investieren muss. Das Social-Media-Verbot für Jugendliche in Australien wirkt offenbar kaum. Das Gesetz wird unter anderem mit Fake-Accounts umgangen, heißt es in einer neuen Studie. Australien hatte vor einem halben Jahr TikTok und Co. für unter 16-Jährige verboten. Das Ticket für die K.O.-Runde hat die deutsche Fußballnationalmannschaft bei der WM schon in der Tasche. Heute Abend geht es zum Abschluss der Gruppenphase noch gegen Ecuador. Torgarant Dennis Undorf steht trotz seiner beiden Super-Joker-Einsätze mit 3 Treffern erneut nicht in der Startelf.
2: Das ist das Wichtigste für den Moment. 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
9: Sonne satt und knochentrocken ist es am Nachmittag in Deutschland. Nur Richtung Nordwesten hängen mal ein paar mehr Wolken und in den Bergen kommt später auch mal mehr Bewölkung dazu. Dazu wird's richtig heiß, meistens 33 bis 37 Grad, im Westen teils nahe 40. Morgen bleibt's erst sonnig, später sind im Westen vereinzelt Schauer oder Gewitter drin mit bis zu 38 Grad.
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11: 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Hinein geht es in den Donnerstagnachmittag. Jetzt mit Salt and Pepper, Let's Talk About Sex nach Hathaway, What is Love? Und ganz relaxed für alle, die unter Hitze leiden, Eagle Eye Cherry mit Safe Tonight. Ich bin Susanka, schönen Nachmittag zusammen.

0: ausstechen beim ersten Konzert meines Lebens. Mola Adebisi über Salt and Pepper. Let's talk about sex.
1: Salt and Pepper, Let's Talk About Sex. Das war mein erstes Konzert, auf dem ich jemals gewesen bin mit, man höre und staune, Alexandra Bechtel. Wie gesagt, wir sind ja schon vor Viva befreundet gewesen und sie war im Gegensatz zu mir früher drauf, sie war sehr viel cooler. Sie wusste mit dem Bus irgendwie von Hilden, die kommt aus Hilden und Solingen, nach Düsseldorf im Club fährt und so, habe ich mitgenommen und die hat damals, hat die Alex mir gezeigt, wie man soscht. Das heißt, Alex konnte eine Bierdose innerhalb von 3 Sekunden leer saufen. Die war echt eigentlich so ein richtiger Proll, ne? Mit Rülpsen, mit allem drum und dran. Ist ja eine ganz tolle Dame aus ihr geworden. Aber damals war sie schon echt heftig drauf.
0: Nein.

0: Die Spin Doctors hier bei 90s.
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0: Ein Track, den wir lieben, ist Snap mit the Power und auch dem geht Tom Wax auf den Grund. Schon Folge 4 unserer YouTube-Serie Decoded. Also Tom entschlüsselt, was genau hinter diesen Nummern steckt, wie sie produziert worden sind, durch welche Zufälle teilweise und auf welch skurrile Art und Weise. The Power von Snap, Tom.
2: Zwei frustrierte Produzenten entscheiden, wir machen jetzt einfach mal nur das, worauf wir Bock haben und landen damit ganz ungeahnt den Übertrack aus den 90ern. Luca Ancelotti und Michael Münzing, die wollten sich nicht mehr reinreden lassen, also haben sie sich ein paar Tage ins Studio einfach eingeschlossen und haben losgejammt. So ganz ohne Vorgaben, ohne konkrete Idee, einfach so go with the flow. Und haben sich vielleicht auch manchmal in der ganzen Tüftelei so ein bisschen verloren. Zum Beispiel bei diesem markanten Gitarrenriff hier. Das war im Ursprung ein einzelner Ton von der Diskette aus einer Sound Library. Den haben die beiden so lang bearbeitet, kurz geschnitten und auf den Beat gesetzt, bis sie dann endlich zufrieden waren. Und das hat tatsächlich eine ganze Nacht gedauert. Nur dieses eine Gitarrenriff. Aber ich glaube, vielleicht ist das auch genau das, was The Power so besonders macht. Einfach Spaß haben, sich Zeit lassen, rumprobieren, sich ein bisschen auch in Kleinigkeiten verlieren, ohne dass einfach jemand reinredet.
0: Und es gibt noch viel mehr Geheimnisse rund um diese Nummer. Klickt euch drauf bei YouTube von 90s auf Decoded.
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3: Wir haben was gegen die Hitze. Frozen, Corona. Madonna mit Frozen und Corona. The Rhythm of the Night. Jetzt für euch. Ich bin Susanka. Habt einen schönen Nachmittag. 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

Michael Jackson, das ist 90s, 90s. Lasst uns mal reingehen ins Sommerhits Radio. Bei dem Sommerwetter da draußen klickt euch auf die Homepage oder in die App für den perfekten Soundtrack für diese Jahreszeit. OMSI, Haubesa, gehört dazu.

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12: Im Studio Cornelius Dreger. Verteidigungsminister Pistorius will die Bundeswehr ins Erdbebengebiet nach Venezuela schicken. Bis zu 6 Transportflugzeuge werden bereitgestellt. Gleich 2 schwere Beben erschütterten das südamerikanische Land. Dutzende Häuser stürzten ein. Mindestens 160 Menschen starben. Die Deutsche Bahn rät Kunden wegen der Hitze von Reisen ab und bietet Stornierungen an. Das Unternehmen rechnet mit Zugausfällen und Verspätungen, unter anderem auch wegen möglicher Böschungsbrände oder heftiger Gewitter. Wer sein Ticket storniert, bekommt sein Geld zurück. Bei den Ländern, Städten und Gemeinden wird das Geld immer knapper. In Berlin wird heute darüber beraten, wie der Bund für Entlastung sorgen kann. Dazu treffen sich die Länderchefs auch direkt mit Kanzler Merz. Sie fordern vor allem dort Unterstützung, wo durch Bundesgesetze Mehrkosten entstehen. Zum Abschluss der WM-Vorrunde spielt Deutschland heute gegen Ecuador. Nach den beiden Siegen gegen Curaçao und die Elfenbeinküste steht das DFB-Team als Gruppensieger schon sicher in der K.O.-Runde. Anstoß ist um 22 Uhr unserer Zeit.
11: Das ist das Wichtigste für den Moment. 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
13: Sonne satt und knochentrocken ist es am Nachmittag in Deutschland. Nur Richtung Nordwesten hängen mal ein paar mehr Wolken und in den Bergen kommt später auch mal mehr Bewölkung dazu. Dazu wird's richtig heiß, meistens 33 bis 37 Grad, im Westen teils nahe 40. Morgen bleibt es sonnig, später sind im Westen vereinzelt Schauer oder Gewitter drin mit bis zu 38 Grad.
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16: 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Ich bin Susanka, wünsche jetzt einen schönen Nachmittag.

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2: 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No Diggity? 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

Der 25. Juni ist der Geburtstag von George Michael. Heute wäre er 63 geworden und es war für mich wirklich einer der krassesten Künstler. Ich habe einfach die Stimme so geliebt und irgendwie von Anfang an die ganze Musik so aufgesogen. Das ging ja wirklich in den 80ern eigentlich schon los. Und in den 90ern hat das Ganze so richtig Fahrt aufgenommen mit seiner Solokarriere. 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Hier ist George Michael mit einer seiner vielen geilen Nummern. Hier ist Outside.

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7: Heute geht es um zwei ganz große Namen der 90er Jahre Musikgeschichte. Nummer 1 ist Chorgos Kyriakos Panayotou oder

seiner Zeit als Teil von Wham wird er zu einem der absoluten Superstars der 90er mit unzähligen Erfolgen und Rekorden. George wird heute im Jahr 1963 geboren. Er stirbt am ersten Weihnachtstag 2016 in Oxfordshire. Wir denken heute also an George Michael. Und auch an einen anderen Megastar, denn heute im Jahr 2009 stirbt dieser Mann.

Jackson feiert in den 90ern einen Erfolg nach dem anderen. Sowohl das Album Dangerous als auch History prägen den Sound des Jahrzehnts. Michael stirbt heute in Los Angeles. Unsere Gedanken heute sind also bei George Michael und Michael Jackson, zwei Legenden der 90er. 90s. 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

Yes, das ist 90s 90s und wir schreiben hohe Temperaturen, zumindest im Süden Deutschlands ist es weit über 30 Grad. Da wird geschwitzt ohne Ende und die Klimageräte sind alle ausverkauft. Ich habe mal geguckt, Liefertermin für ein Klimagerät, ein mobiles, ist September unter anderem. Dann können wir es auch gerade sein lassen. Ansonsten schönen Sommertag wünsche ich allen und wir gehen damit rein ins Sommerhits Radio von 90s 90s zu finden in der App oder auf unserer Homepage 90s90s.de. Daraus die Venga Boys. 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
4: Im Studio Cornelius Dreger. Das Ticket für die K.O.-Runde hat die deutsche Fußballnationalmannschaft bei der WM schon in der Tasche. Heute Abend geht es zum Abschluss der Gruppenphase noch gegen Ecuador. Torgarant Dennis Undorf steht trotz seiner beiden Super-Joker-Einsätze mit 3 Treffern erneut nicht in der Startelf. Deutschland erlebt die bisher heißesten Tage des Jahres mit Temperaturen an die 40 Grad und keiner wirklichen Abkühlung in den Nächten. Betroffen von der Hitzewelle sind aber auch viele andere Teile Europas. In Spanien, Frankreich und Großbritannien wurden bereits Rekordwerte gemessen. Es gab Hitzewarnungen, Stromausfälle und Schulschließungen. Nach den schweren Erdbeben in Venezuela mit mindestens 160 Toten will auch Deutschland helfen. Verteidigungsminister Pistorius plant, die Bundeswehr ins Katastrophengebiet zu schicken. 2 schwere Beben erschütterten Venezuela, Dutzende Häuser stürzten ein. Die Länder sind sich einig, da wodurch Beschlüsse des Bundes mehr Kosten entstehen, soll der Bund auch zu 80% dafür aufkommen. Darauf haben sich die Länderchefs bei ihrem Treffen in Berlin geeinigt. Aktuell sitzen sie mit Kanzler Merz zusammen.
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5: Sonne satt und trocken ist gerade fast überall. Nur Richtung Nordwesten hängen ein paar Wolken rum. Dazu richtig heiß. Aktuell so 27 bis 37 Grad. Im Westen teils noch drüber. In den Bergen wird's zum Abend leicht bewölkt, bleibt aber trocken. Morgen erst wieder viel Sonne, später im Westen einzelne Schauer und auch mal ein Gewitter und maximal bis 38 Grad.
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7: 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Spätestens jetzt in den Feierabend mit Jamiroquai Cosmic Girl nach Stuckabo. Here we go. Und hier sind die 4 Non Blondes. What's up? Ich bin Susanka. Habt einen schönen Nachmittag.

0: Drei Luxusautos zum Durchbruch. Mola Adebisi über Jamiroquai. Cosmic Girl.
1: Liebe ich, weil, ihr müsst euch vorstellen, Jamiroquai war ja natürlich ein Jazzsänger, der nicht sehr erfolgreich war. Irgendwann sagt die Plattenfirma zu ihm, hör mal zu, du kriegst jetzt 1 Million, um ein Video zu drehen. Was macht Jamiroquai? Er geht zu Lamborghini, kauft den Lamborghini, kauft sich ein Ferrari F40 und kauft sich ein Ferrari 355. Diese Autos haben zusammen dann ungefähr 900.000 gekostet. Für die 100.000 hat er das Video gedreht und ist mit seinem guten Kumpel einfach die Straße hochgefahren. Das ist das Video von Cosmic Girl. Einfach ein cooler Typ. 90s.

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7: Zwei Riesennummern von einmal E17, It's Alright und Him, Join Me. Das ist der Donnerstagabend. Ich bin Susanne Kapp.

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der Donnerstagabend, hier ist 90s 90s und wir waren schon super lang nicht mehr im Love Songs Radio. Die schönsten Love-Nummern des besten Jahrzehnts aller Zeiten. Auch dafür gibt es ein eigenes Radio, zu finden über die Homepage oder App, also 90s90s.de, so schreibt man unsere Homepage. Wenn ihr euch da draufklickt, findet ihr für fast jeden Style einen eigenen Channel. Also es lohnt sich wirklich, sich da mal durchzuhören. Aus dem Love Songs Radio jetzt die Cardigans und Love Fool.

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4: Im Studio Cornelius Dreger. Zum Abschluss der WM-Vorrunde spielt Deutschland heute gegen Ecuador. Nach den beiden Siegen gegen Curaçao und die Elfenbeinküste steht das DFB-Team als Gruppensieger schon sicher in der K.O.-Runde. Anstoß ist um 22 Uhr unserer Zeit. Hitzespitze in Deutschland. Wir sind mittendrin in der Hitzewelle. Temperaturen an die 40 Grad, teils darüber, in den Nächten keine Abkühlung. Die Bundesärztekammer ruft dazu auf sich, aber auch auf andere zu schauen. Besonders gefährdet sind etwa Ältere, Schwangere oder auch Kinder. Die Deutsche Bahn schraubt ihre Ziele deutlich nach unten. Bahnchefin Paller sagt, bisherige Versprechen, etwa mehr Fahrgäste, komplett digitale Schiene und hohe Pünktlichkeitswerte, seien so nicht realistisch. Für den Fernverkehr heißt das konkret, 80% Pünktlichkeit sollen erst 2035 erreicht werden. Das Zollabkommen zwischen der EU und den USA hat jetzt auch die letzte Hürde genommen. Die Mitgliedsländer haben final zugestimmt. Auf die meisten EU-Waren, die in die USA geliefert werden, fallen damit Zölle von 15% an. Für Autos und Maschinen aus den USA werden im Gegenzug keine Zölle fällig.
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5: 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Sonne satt und knochentrocken ist es gerade fast überall. Nur im Nordwesten hängen ein paar Wolken und in den Bergen kommen später auch ein paar dazu. Dazu ist es richtig heiß. Im Norden 27 bis 33 Grad, sonst 34 bis 37 Grad. Morgen erst weiter sonnig, später im Westen vereinzelt Schauer oder Gewitter, maximal bis 41 Grad.
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8: 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Gleich ein Kracher von Cece Peniston, finally nach TLC Waterfalls. Und hier ist DJ Bobo, everybody. Ich bin Susanka, schönen Abend.

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Finally, CeCe Peniston.

Aniston nur als Background-Sängerin engagiert. Doch das Plattenlabel erkennt sofort ihr Potenzial und bietet ihr an, einen eigenen Song zu produzieren. Zusammen mit diesem Produzenten nimmt sie also das erste Demo namens Finally auf und das kam so gut an, dass es gleich als Single veröffentlicht wird. Und wir wissen ja schon, CC Peniston mit Finally wurde ein internationaler Hit.

0: Flip the Scrap hier bei 90s 90s.
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0: Diesmal geht's um The Power von Snap. Also, was bedeutet das? Tom Wax ist selbst Produzent von Musik, er ist DJ und auch Kollege und Freund von uns hier bei 90s 90s. Und in unserer neuen YouTube-Serie, da geht er den Tracks mal so richtig auf den Grund. Und guck mal, wie wurden die eigentlich produziert? Welche Zufälle haben dazu geführt? Gibt's irgendwas Skurriles, was uns vielleicht bisher noch gar nicht aufgefallen ist? Und Tom, in dieser Woche, wie gesagt, The Power von Snap.
2: Ja, bei dieser Folge durfte ich endlich mal Luca Ancelotti kennenlernen. Einen der Produzenten von Snap. Und der hat erzählt, dass The Power eigentlich eher so als Art Fun-Projekt und Ablenkung vom Auftragsstress gedacht war. Luca und auch sein Kollege Michael Münzing, sehr renommierter, bekannter DJ aus dem Dorian Gray, die haben 89 an verschiedenen Alben mitgearbeitet. Unter anderem haben sie das Album von Moses Pelham produziert und irgendwie waren da alle unzufrieden. Jeder hat so reingeredet, ganz unter dem Motto, so viele Köche verderben den Brei. Und eines Abends haben die beiden dann wohl beschlossen, wir brauchen jetzt was Eigenes, irgendwas so nur für uns. Ja, da haben sie sich ins Studio gesetzt und sich da das alles gemütlich gemacht, ihre ganzen Platten mal durchgehört, rumgejammt und sind dabei eigentlich durch puren Zufall über diesen Song hier gestolpert.

0: war plötzlich der Schlachtruf, der dann um die ganze Welt ging. Und natürlich steckt in dem Track noch sehr, sehr viel mehr drin. Aber vielleicht war auch genau das das Geheimnis hinter dem Track. Niemand redet rein, es gibt keine Vorgaben. Zwei Produzenten machen einfach das, worauf sie Bock haben und landen damit dann am Ende einen absoluten Welthit.
1: Es ist halt super, super interessant und wenn ihr heute Abend bei Netflix nichts findet oder irgendwo abhängt, dann klickt euch mal auf YouTube. 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
7: Heute geht es um zwei ganz große Namen der 90er Jahre Musikgeschichte. Nummer 1 ist Chorgos Kyriakos Panayotou oder George Michael.

seiner Zeit als Teil von Wham wird er zu einem der absoluten Superstars der 90er mit unzähligen Erfolgen und Rekorden. George wird heute im Jahr 1963 geboren. Er stirbt am ersten Weihnachtstag 2016 in Oxfordshire. Wir denken heute also an George Michael. Und auch an einen anderen Megastar, denn heute im Jahr 2009 stirbt dieser Mann hier.

0: Jackson feiert in den 90ern einen Erfolg nach dem anderen. Sowohl das Album Dangerous als auch History prägen den Sound des Jahrzehnts. Michael stirbt heute in Los Angeles. Unsere Gedanken heute sind also bei George Michael und Michael Jackson, zwei Legenden der 90er. 90s.
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Alexis in a Smile, das ist 90s, 90s. Rein geht's ins Hip-Hop-Deutsch-Radio. Da waren wir auch schon lange nicht mehr. Die geilsten deutschen Hip-Hop-Tracks der 90er findet ihr über 90s, 90s.de oder unsere App. Und daraus jetzt die Beginner. Hammerhart.

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6: Im Studio Cornelius Dreger. Das Ticket für die K.O.-Runde hat die deutsche Fußballnationalmannschaft bei der WM schon in der Tasche. Heute Abend geht es zum Abschluss der Gruppenphase noch gegen Ecuador. Torgarant Dennis Undorf steht trotz seiner beiden Super-Joker-Einsätze mit 3 Treffern erneut nicht in der Startelf. Sollte es bei großer Hitze für Beschäftigte in Europa mehr Pausen geben, das zumindest fordert der Europäische Gewerkschaftsbund und nennt die Fußball-WM in Nordamerika als Vorbild mit ihren Trinkpausen. Bauarbeiter, Obstpflücker oder Busfahrer bräuchten aber deutlich länger als 3 Minuten und das ohne Lohnverlust. Verteidigungsminister Pistorius will die Bundeswehr ins Erdbebengebiet nach Venezuela schicken. Bis zu 6 Transportflugzeuge werden bereitgestellt. Gleich 2 schwere Beben erschütterten das südamerikanische Land, Dutzende Häuser stürzten ein, mindestens 160 Menschen starben. Die Stimmung in der deutschen Exportwirtschaft hat sich im Juni leicht verbessert. Vor allem die Elektroindustrie blickt optimistischer auf das Auslandsgeschäft, meldet das IFO-Institut. Die Auto- und Metallbranche erwartet dagegen weiter rückläufige Exporte.
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7: Sonne satt und knochentrocken ist es gerade fast überall. Nur im Nordwesten hängen ein paar Wolken und in den Bergen kommen später auch ein paar dazu. Dazu ist es richtig heiß. Im Norden 27 bis 33 Grad, sonst 34 bis 37 Grad. Morgen erst weiter sonnig, später im Westen vereinzelt Schauer oder Gewitter, maximal bis 41 Grad.
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10: 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Hier kommen noch mal ein paar Styles. Madonna's Secret nach Edwin Collins' A Girl Like You und BG, The Prince of Rap, Stomp für euren Donnerstagabend. Ich bin Susanne Katz.

0: diesem Song bin ich in Berliner Diskotheken aufgetreten. Adel Tawil über Madonna. Secret.
1: Ja, Madonna ist natürlich, also hat sich ständig neu erfunden. Diese Phase von Madonna mit dem Lied Secret, das war so eine bestimmte Platte, die war so ein bisschen urban. Der Song ist auch ein bisschen urban, so ein cooler Beat. Und ich weiß noch, dass ich meine ersten musikalischen Schritte mit diesem Lied gemacht habe. Denn ich habe mir davon das Instrumental runtergezogen und habe da einen Rap drauf geschrieben. Und dann hatte ich eine befreundete Sängerin. Und das waren dann meine ersten gebuchten Auftritte in Berliner Diskotheken. So für 50 Mark bin ich da dann aufgetreten um Mitternacht. Auf jeden Fall eine geile Nummer. Madonna Secret, liebe ich. 90s.

0: Gleich bei uns Green Day und Basket Case. Rob's Mix-Up. Eine Summer Cap ist bei diesem Wetter da draußen perfekt. 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
1: Los geht's, was ist das hier für ein Song?

0: Ja. Sehr gut, Erik Schulze aus Radebeul. Das ist tatsächlich Genie in a Bottle von Christina Aguilera.
1: Perfekt, danke.
0: Beides gehabt. Du kriegst zwar nicht zwei Cappies, aber gute Antwort.
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1: MC Saar, The Real McCoy, Another Night nach MC Hammer, You Can't Touch This. Ich bin Susanka, schönen Abend. 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

90s, 90s am Donnerstagabend um 20 Uhr. Heute unser Club-Hits-Special. 3 Stunden lang richtig geile Dizzy-Tracks der 90er. Also dranbleiben, wenn ihr uns über DAB Plus hört. Ansonsten klicken auf unsere Homepage, da kriegt ihr das im entsprechenden Radio. Ich bin Susanka und wünsche euch jetzt noch einen schönen Abend. Und auch aus dem Club-Hits-Radio jetzt die Vanka Boys. 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
1: Im Studio Cornelius Dreger. Zum Abschluss der WM-Vorrunde spielt Deutschland heute gegen Ecuador. Nach den beiden Siegen gegen Curaçao und die Elfenbeinküste steht das DFB-Team als Gruppensieger schon sicher in der K.O.-Runde. Anstoß ist um 22 Uhr unserer Zeit. Die Kommunen in Deutschland sollen entlastet werden. Bund und Länder haben sich jetzt nach langem Ringen auf eine Finanzreform geeinigt. Der Bund übernimmt künftig 80% der Kosten, die den Kommunen durch Bundesgesetze entstehen. Das Motto: Wer bestellt, bezahlt. In Venezuela läuft nach den schweren Erdbeben mit über 160 Toten die internationale Hilfe an. Mehrere Länder kündigten an, Rettungskräfte in die Region nahe der Hauptstadt Caracas zu schicken. Die Bundeswehr will sich beteiligen und etwa auch Malteser International schickt ein Team nach Venezuela. Die Deutsche Bahn rät Kunden wegen der Hitze von Reisen ab und bietet Stornierungen an. Das Unternehmen rechnet mit Zugausfällen und Verspätungen, unter anderem auch wegen möglicher Böschungsbrände oder heftiger Gewitter. Wer sein Ticket storniert, bekommt sein Geld zurück.
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2: Sonne satt und knochentrocken ist es gerade fast überall. Nur im Nordwesten hängen ein paar Wolken und in den Bergen kommen später auch ein paar dazu. Dazu ist es richtig heiß. Im Norden 27 bis 33 Grad, sonst 34 bis 37 Grad. Morgen erst weiter sonnig, später im Westen vereinzelt Schauer oder Gewitter, maximal bis 41 Grad.
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3: Ja, ab sofort immer ein anderer Style der 90er Musik hier bei uns ab 20 Uhr im Digitalradio DAB+. Ihr hört 90s heute am Donnerstag. Es geht schon Richtung Wochenende mit den Club-Hits aus den 90ern. Also alles, was in den Clubs angesagt war, gibt's in den nächsten 180 Minuten hier in geballter Form zu hören. Herzlich willkommen dazu. Und ihr könnt das natürlich auch jederzeit in unserer kostenlosen 90s Sender-App hören, wenn ihr denn möchtet, oder auf unserer Seite. Da gibt's auch das Special Radio rund um die Uhr mit den Club-Hits aus den 90s. Willkommen!

Der Club-Sound der 90er. Hier bei uns am Donnerstagabend spielt er die Hauptrolle bei 90s im wöchentlichen Donnerstag-Special bis 23 Uhr. Also Club-Hits hier bei uns nonstop. Ja, ich freue mich, wenn ihr uns neu entdeckt haben solltet im Digitalradio DAB+. Da gibt es natürlich auch unsere Sender-App, die ihr euch noch gerne runterladen könnt. Und da gibt es auch unser Club-Hit-Radio für euch, wenn ihr möchtet, rund um die Uhr.

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Das sind die Songs, die die Clubs in den 90ern beherrscht haben, ganz egal welcher Style. Das könnt ihr jeden Donnerstagabend hier bekommen bei 90s 90s, unser Donnerstag-Special 20 bis 23 Uhr mit dem Club-Sound. Oder natürlich auch jederzeit gerne abrufbar. Ihr wisst, unsere Sender-App steht euch zur Verfügung, die ist kostenlos, also gar keine Gefahr, einfach mal runterladen. Und da könnt ihr auch unser 90s 90s Club-Hit-Radio natürlich jederzeit gerne anwählen.

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1: Im Studio Cornelius Dreger. Das Zollabkommen zwischen der EU und den USA hat jetzt auch die letzte Hürde genommen. Die Mitgliedsländer haben final zugestimmt. Auf die meisten EU-Waren, die in die USA geliefert werden, fallen damit Zölle von 15% an. Für Autos und Maschinen aus den USA werden im Gegenzug keine Zölle fällig. Wer bestellt, bezahlt. Unter diesem Motto haben Bund und Länder jetzt eine Finanzreform beschlossen. Sie soll die Kommunen entlasten. Bei neuen Bundesgesetzen übernimmt der Bund künftig 80% der Kosten, die in den Kommunen entstehen. Allerdings bei neuen Gesetzen, die kommunale Kassen entlasten, wandert Geld auch wieder zurück. Nach den schweren Erdbeben in Venezuela ist das genaue Ausmaß weiter unklar. Über 160 Menschen sind mindestens ums Leben gekommen, dazu werden noch Tausende vermisst. Mittlerweile läuft die internationale Hilfe an, unter anderem will sich die Bundeswehr beteiligen. Hitzespitze in Deutschland. Wir sind mittendrin in der Hitzewelle. Temperaturen an die 40 Grad, teils darüber, in den Nächten keine Abkühlung. Die Bundesärztekammer ruft dazu auf sich, aber auch auf andere zu schauen. Besonders gefährdet sind etwa Ältere, Schwangere oder auch Kinder.
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2: Meist ist es weiter klar bis nur leicht wolkig und trocken. Die Luft bleibt richtig warm. Runter geht's in der Nacht auf 24 bis 16 Grad. Morgen gibt's dann verbreitet wieder viel Sonne und kaum Wolken. Weiter trocken und richtig heiß mit Spitzenwerten von bis zu 38 Grad. In Teilen vom Westen kann es sogar noch einen Tick heißer werden.
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3: Und damit geht's rein in die nächste Stunde jetzt hier um kurz nach neun am Donnerstag. Da ja, geht's schon so ein bisschen Richtung Wochenende hier bei uns mit den Club-Hits. Da kann man ein bisschen abfeiern noch in den kommenden zwei Stunden oder natürlich auch darüber hinaus. Ihr wisst ja, wir haben unsere 90s Sender-App, die kostenlose. Da gibt's ganz viele Spezialradios und eines davon, das ist natürlich auch unser 90s Club-Hit Radio. Und damit jetzt rein in die nächste Stunde. Schön, dass ihr dabei seid hier im Digitalradio DAB+. Hallo.

Ja, am Donnerstagabend hier bei 90s dancen wir so ein bisschen in Richtung Wochenende. Unser Special immer donnerstags ab sofort 20 bis 23 Uhr mit den Club-Hits der 90s oder auch darüber hinaus natürlich. Ihr wisst, unsere Sender-App, die steht euch jederzeit zur Verfügung. Einfach 90s eingeben und da sind wir dann schon. Oder .de, da ist dann unsere Homepage und da gibt es ganz viele spezielle Radios. Eines davon ist das 90s Club-Hit Radio.

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Der Sound aus den Clubs in den 90ern, egal ob es Hip-Hop-Clubs sind oder House-Clubs oder Techno-Clubs, das ist hier unser Special immer am Donnerstagabend ab sofort im Digitalradio DAB+ bei 90s90s. Das geht noch bis 11 so weiter hier und ihr könnt natürlich auch jederzeit, wann immer ihr wollt, wo immer ihr wollt, auf unserer kostenlosen 90s90s Sender-App auf den Knopf drücken und unserem Clubhit-Radio, das steht euch da natürlich neben ganz vielen anderen Radios jederzeit auch zur Verfügung.

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1: Im Studio Lisa Schwarzkopf. Das Ticket für die K.O.-Runde hat die deutsche Fußballnationalmannschaft bei der WM schon in der Tasche. In diesen Minuten geht's zum Abschluss der Gruppenphase noch gegen Ecuador. Torgarant Dennis Undaf steht trotz seiner beiden Superjoker-Einsätze mit 3 Treffern erneut nicht in der Startelf. Die Kommunen in Deutschland sollen entlastet werden. Bund und Länder haben sich jetzt nach langem Ringen auf eine Finanzreform geeinigt. Der Bund übernimmt künftig 80% der Kosten, die den Kommunen durch Bundesgesetze entstehen. Das Motto: Wer bestellt, bezahlt. In Venezuela läuft nach den schweren Erdbeben mit über 180 Toten die internationale Hilfe an. Mehrere Länder kündigten an, Rettungskräfte in die Region nahe der Hauptstadt Caracas zu schicken. Die Bundeswehr will sich beteiligen und etwa auch Malteser International schickt ein Team nach Venezuela. Das Social-Media-Verbot für Jugendliche in Australien wirkt offenbar kaum. Das Gesetz wird unter anderem mit Fake-Accounts umgangen, heißt es in einer neuen Studie von Forschern. Australien hatte vor einem halben Jahr TikTok und Co. für unter 16-Jährige verboten.
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2: Meist ist es weiter klar bis nur leicht wolkig und trocken. Die Luft bleibt richtig warm. Runter geht's in der Nacht auf 24 bis 16 Grad. Morgen gibt's dann verbreitet wieder viel Sonne und kaum Wolken. Weiter trocken und richtig heiß mit Spitzenwerten von bis zu 38 Grad. In Teilen vom Westen kann es sogar noch einen Tick heißer werden.
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3: Ab in die nächste Stunde, eine Stunde noch der Club-Sound aus den 90ern für euch. Wie immer am Donnerstagabend ab sofort, 20 bis 23 Uhr oder eben auch rund um die Uhr. Natürlich, unsere Sender-App steht euch zur Verfügung. 90s, also 90s, da findet ihr uns und unsere ganzen speziellen Radios. Und eines davon ist natürlich auch unser Club-Hit-Radio. So, ab geht's in die dritte Stunde an diesem Donnerstagabend. Schön, dass ihr eingeschaltet habt im Digitalradio DAB+.

Ja, das ist der Sound aus den Clubs in den 90ern, hier immer am Donnerstag, unser Special im Digitalradio DAB+. Und natürlich seid ihr gerne eingeladen, auch unsere Sender-App mal auszuprobieren. Da gibt es unter anderem neben ganz, ganz vielen anderen Spezialradios aus der Musikwelt der 90er natürlich auch 90s Club-Hits für euch zu entdecken. Oh.

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Mit den verschiedensten Styles der Club Sounds aus den 90ern geht es immer am Donnerstag hier in Richtung Wochenende bei 90s 90s im Digitalradio DAB+, unser wöchentliches Donnerstag-Special. Ja, und ihr könnt natürlich auch jederzeit gerne unsere Sender-App runterladen oder sie aufmachen, wenn ihr sie schon habt. Da entdeckt ihr natürlich auch sehr, sehr gerne unser rund um die Uhr 90s 90s Club Hit Radio, wenn ihr nach der heutigen Show gerne noch weiterhören wollt zum Beispiel.

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1: Im Studio Lisa Schwarzkopf. Wer bestellt, bezahlt. Unter diesem Motto haben Bund und Länder jetzt eine Finanzreform beschlossen. Sie soll die Kommunen entlasten. Bei neuen Bundesgesetzen übernimmt der Bund künftig 80% der Kosten, die in den Kommunen entstehen. Allerdings, bei neuen Gesetzen, die kommunale Kassen entlasten, wandert Geld auch wieder zurück. Bund und Länder haben sich auch auf ein Programm verständigt, wie der Staat moderner werden kann. Da ist etwa geplant, dass E-Mails künftig viele Behördenformulare ersetzen. Das Kindergeld gibt's demnächst ohne Antrag. Dazu kommt ab nächstem Jahr eine digitale Brieftasche. Die Grünen im Bundestag wollen einen neuen Anlauf für ein AfD-Verbotsverfahren starten. Die Fraktionsvorsitzenden Hasselmann und Dröge haben Union, SPD und Linken einen entsprechenden Brief geschrieben. Hintergrund ist ein neues Gutachten, das gute Chancen für ein AfD-Verbot sieht. Deutschland erlebt die bisher heißesten Tage des Jahres mit Temperaturen an die 40 Grad und keiner wirklichen Abkühlung in den Nächten. Betroffen von der Hitzewelle sind aber auch viele andere Teile Europas. In Spanien, Frankreich und Großbritannien gab es Hitzewarnungen, Stromausfälle und Schulschließungen.
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2: Meist ist es weiter klar bis nur leicht wolkig und trocken. Die Luft bleibt richtig warm. Runter geht's in der Nacht auf 24 bis 16 Grad. Morgen gibt's dann verbreitet wieder viel Sonne und kaum Wolken. Weiter trocken und richtig heiß mit Spitzenwerten von bis zu 38 Grad. In Teilen vom Westen kann es sogar noch einen Tick heißer werden.

0: Wenn ein schlechter Friseur fast die Fanliebe zerstört, Moose Tee über Duran Duran, Ordinary World.
1: Großer Fan tatsächlich. Und was man als Fan so macht, ich war großer Fan auch des Schlagzeugers und bin irgendwann mit dem Foto von ihm zum Friseur gegangen, weil ich die gleichen Haare haben wollte wie er. Und das ist so ein bisschen nach hinten losgegangen. Und dann hat mir das auch so ein bisschen die Liebe zu Duran Duran irgendwie leider vermiest, besser gesagt. Aber die können ja eigentlich nichts dazu. Aber das ist so meine Anekdote, was ich mit Duran Duran verbinde.
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1: Im Studio Lisa Schwarzkopf. Die Kommunen in Deutschland sollen entlastet werden. Bund und Länder haben sich jetzt nach langem Ringen auf eine Finanzreform geeinigt. Der Bund übernimmt künftig 80% der Kosten, die den Kommunen durch Bundesgesetze entstehen. Das Motto: Wer bestellt, bezahlt. In Venezuela läuft nach den schweren Erdbeben mit über 180 Toten die internationale Hilfe an. Mehrere Länder kündigten an, Rettungskräfte in die Region nahe der Hauptstadt Caracas zu schicken. Die Bundeswehr will sich beteiligen und etwa auch Malteser International schickt ein Team nach Venezuela. Die Organspendezahlen sind in Deutschland weiter zu niedrig. Der Bundestag hat jetzt wieder über eine Neuregelung diskutiert. Eine fraktionsübergreifende Gruppe will, dass alle automatisch Spender sind, außer sie widersprechen. Eine andere will lieber besser aufklären und dass man sich leichter ins Register eintragen kann. Das Social-Media-Verbot für Jugendliche in Australien wirkt offenbar kaum. Das Gesetz wird unter anderem mit Fake-Accounts umgangen, heißt es in einer neuen Studie von Forschern. Australien hatte vor einem halben Jahr TikTok und Co. für unter 16-Jährige verboten.
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2: Meist ist es weiter klar bis nur leicht wolkig und trocken. Die Luft bleibt richtig warm. Runter geht's in der Nacht auf 24 bis 16 Grad. Morgen gibt's dann verbreitet wieder viel Sonne und kaum Wolken. Weiter trocken und richtig heiß mit Spitzenwerten von bis zu 38 Grad. In Teilen vom Westen kann es sogar noch einen Tick heißer werden.

0: Flickflack ging alles los. Alex Christensen über Captain Hollywood Project.
1: Captain Hollywood Project ist eigentlich der gleiche Autor wie auch Mr. Vane. Das ist der liebe Nosi Katzmann aus Darmstadt. Der Mann mit der Gitarre, der sang einen immer Hits vor. Als ich More and More das erste Mal gehört hatte, dachte ich sofort, ist doch eine Nosi-Nummer, da merkt man noch diese Handschrift. Und dann hatten sie es eben zusammengebaut mit Captain Hollywood, der ja schon als Tänzer irgendwie total berühmt war und überall so Breakdance gemacht hat. Und er war auf der Bühne natürlich der absolute Burner, hat alles weggemacht. Er kam auf die Bühne mit einem Doppelflickflack und da war einfach klar, okay, das ist hier der Chef-Show-mäßig.
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Virtual Insanity. Eingewortet von Paula aus Berlin.

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3: Im Studio Lisa Schwarzkopf. Dämpfer für die deutsche Nationalmannschaft bei der Fußball-WM. Im abschließenden Vorrundenspiel hat das DFB-Team mit 1:2 gegen Ecuador verloren. Schon vorab war der Gruppensieg sicher gewesen. Am Montag geht's in Boston im 16. Finale weiter. Gegen wen ist noch unklar. Wer bestellt, bezahlt. Unter diesem Motto haben Bund und Länder jetzt eine Finanzreform beschlossen. Sie soll die Kommunen entlasten. Bei neuen Bundesgesetzen übernimmt der Bund künftig 80% der Kosten, die in den Kommunen entstehen. Allerdings, bei neuen Gesetzen, die kommunale Kassen entlasten, wandert Geld auch wieder zurück. Die Grünen im Bundestag wollen einen neuen Anlauf für ein AfD-Verbotsverfahren starten. Die Fraktionsvorsitzenden Hasselmann und Dröge haben Union, SPD und Linken einen entsprechenden Brief geschrieben. Hintergrund ist ein neues Gutachten, das gute Chancen für ein AfD-Verbot sieht. Frankreich schaltet wegen der Hitzewelle 3 Atomreaktoren vorübergehend ab. Hintergrund ist, dass die Flüsse in der Umgebung durch das Kühlwasser nicht noch weiter aufgewärmt werden sollen. Bei Hitzewellen kommt das regelmäßig vor, um Gewässer zu schützen.
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4: Meist klar und trocken ist es gerade, höchstens ein paar Wolken ziehen mal durch. Und die Temperaturen liegen aktuell zwischen 24 und 16 Grad. Heute bleibt's weiter trocken bei wenig Wolken. Und es wird richtig heiß, die Höchstwerte klettern auf 31 bis 38 Grad.

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1: Coolios Gangsta's Paradise nutzt ein Sample aus dem Stevie Wonder Song Pastime Paradise. Doch Stevie ist am Anfang gar nicht erfreut über die Verwendung von seinem Song und verbietet erstmal die Veröffentlichung. Erst nachdem Coolio dann die Schimpfwörter aus dem Lied rausnimmt, sagt Stevie Wonder, okay, jetzt darfst du. Und interessant, 95 tritt Stevie Wonder sogar bei den Billboard Music Awards zusammen mit Coolio auf. 90s, 90s.

neu dabei, Spike Respect. Eingewortet von Friederike aus Braunschweig über 90s Instagram.

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